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2: 10 vor 6.
3: Streit um Zukunft der Schottergrube in Auer. Auto kracht in Kreisverkehr, 2 Verletzte. Das Wetter: im ganzen Land kann es heute regnen. Ich bin Florian Scheringer, guten Morgen.
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3: Eine Schottergrube in Auer erhitzt die Gemüter. Offenbar soll in dem Areal an der Staatsstraße nördlich von Auer nämlich künftig ein neues Gewerbegebiet entstehen. Die Landesregierung will das so, um die landesweite Versorgung mit Baumaterialien zu sichern. Die Grünen ärgern sich. Die Landesregierung handle intransparent, sagen sie. Die Gemeinde Auer werde nicht in die Planung mit einbezogen, obwohl sich der Gemeinderat schon letztes Jahr gegen das Vorhaben ausgesprochen hat. Und eigentlich hätte die Schottergrube schon vor Jahren aufgelassen und renaturiert werden sollen. Bei Tramin ist am Abend ein spektakulärer Verkehrsunfall passiert. Ein Auto ist an einem Kreisverkehr unterhalb des Ortskerns von Tramin in die Leitplanke und ein Straßenschild gekracht und dann auf die Seite gekippt. Die beiden Insassen sind dabei verletzt worden. Sie wurden ins Krankenhaus gebracht. Jedes Jahr erkranken mehrere hundert Südtiroler an Hautkrebs. Trotzdem unterschätzen viele die Gefahr. Die beste Hautkrebsvorsorge sei, sich vor UV-Strahlung zu schützen, sagt der Primar der Dermatologie am Krankenhaus Bozen, Klaus Eisendle. An sonnigen Tagen helfen Sonnencreme, Sonnenbrille und Kopfbedeckung. Vor allem Kinder sollten geschützt werden, weil Sonnenbrände im jungen Alter das Hautkrebsrisiko später stark erhöhen. Wenn sich ein Muttermal oder Pigmentfleck auffällig verändert, sollte man zum Arzt gehen. Wenn er früh erkannt wird, ist Hautkrebs in den meisten Fällen nämlich gut behandelbar. Noch bis Samstag haben Besitzer von Elektrorollern Zeit, um sich ein Kennzeichen für ihren Roller zu beschaffen. Dann wird es nämlich Pflicht. Wer ohne fährt, muss mit Strafen zwischen 100 und 400 Euro rechnen. Das Kennzeichen kann online oder bei einer Agentur beantragt werden. Das Ganze kostet zwischen 30 und 80 Euro. Für die Versicherung hat man noch etwas mehr Zeit. Sie wird erst ab Mitte Juli Pflicht. Im Iran-Krieg ist kein baldiges Ende in Sicht. Der Iran hat jetzt auf die US-Vorschläge für ein Friedensabkommen geantwortet. Für die USA sei diese Antwort aber völlig inakzeptabel, schreibt US-Präsident Trump. Aus dem Iran wiederum heißt es, dass man keine Vorschläge mache, nur um Trump zu gefallen. Bei den Vorschlägen soll es um Lockerungen der US-Sanktionen gehen, um die Durchfahrt durch die Straße von Hormuz und um das umstrittene iranische Atomprogramm.
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3: Ungemütlich ist es heute. In ganz Südtirol ist es trüb und bewölkt. Stellenweise regnet es auch schon leicht. Den ganzen Tag lang bleibt es unbeständig. Am meisten Regen ist im Passaiertal zu erwarten. Aktuell messen wir 14 Grad in Bozen, 13 in Meran, 12 in Brixen und 10 Grad hat es in Bruneck. Die Sonne zeigt sich heute nur ganz vereinzelt. Auch morgen kann es vereinzelt regnen. Im Tagesverlauf wird es aber freundlicher.
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1: Einen guten Start in die neue Woche wünsche ich Ihnen. Es ist Montag, der 11. Mai bei uns in Südtirol. Und in wenigen Sekunden 6.30 Uhr, also 6:30. Bei uns geht's los mit unserem Servicepaket, die Schlagzeilen, ein Blick zum Wetter und auf Südtirol Straßen. Ich bin Judith Brugger. Guten Morgen.
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3: Guten Morgen, ich bin Florian Scheringer. In Südtirol erkranken besonders viele Menschen an Hautkrebs. Es ist die häufigste Krebsart bei uns. Die beste Vorsorge ist, UV-Strahlung zu vermeiden. Vor allem Kinder sollten geschützt werden. Die Landesregierung plant in Auer offenbar ein neues Gewerbegebiet auf dem Gelände einer Schottergrube. Die Grünen ärgern sich. Das sei nicht mit der Gemeinde abgesprochen worden, sagen sie. Der Gemeinderat von Auer hatte die Pläne schon letztes Jahr abgelehnt. An einem Kreisverkehr bei Tramin ist ein Auto gegen die Leitplanke und mehrere Verkehrsschilder gekracht. Das Auto ist auf die Seite gekippt und die beiden Insassen wurden verletzt. Ab Samstag muss jeder E-Roller in Italien ein Kennzeichen haben. Wer ohne erwischt wird, muss 100 bis 400 Euro zahlen. Beantragen kann man das Kennzeichen online oder bei einer Fahrzeugagentur. US-Präsident Trump lehnt den Vorschlag des Irans für ein Kriegsende ab. Unter anderem soll der Iran gefordert haben, dass die USA ihre Sanktionen lockern und die Blockade der Straße von Hormuz beenden.
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1: Wir blicken zum Wetter heute zum Start in die neue Woche. Da gibt es unbeständiges Wetter, einen Tiefdruckeinfluss. Eine Kaltfront zieht am Abend von Norden her über die Alpen. Über Südtirol halten sich viele Wolken, die Sonne zeigt sich nur selten und im Tagesverlauf muss man auch mit einigen Regenschauern rechnen. Am Nachmittag reichen die Temperaturen von plus 15 Grad im Wipptal bis 20 Grad im Unterland. Morgen der Dienstag beginnt wechselhaft mit letzten Schauern. Im Tagesverlauf sorgt Nordwind für eine Wetterprobe. Besserung und es setzt sich verbreitet die Sonne durch.
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1: 2 Minuten nach 6:30. Es geht auf Südtirolstraßen und wir starten mit den höheren Berg- und Passstraßen. Winterperre hat immer noch das Stilfserjoch, das Timmelsjoch und der Stallersattel sind noch bis zum Mittwoch gesperrt. Schnellstraße Mevo in Richtung Meran zwischen Meran Süd-Sinich und Meran Untermais ist wegen Arbeiten nur eine Fahrspur befahrbar. In Richtung Bozen im Bereich der Ein- und Ausfahrt Meran Zentrum ist wegen Arbeiten von 8.30 Uhr bis 17 Uhr auch nur eine Fahrspur befahrbar. Bustertaler Staatsstraße auf der Rickertalbrücke, Einbahnregelung wegen Sicherungsmaßnahmen der Brücke. Gardertal zwischen Funtanaccia und dem Campolongo-Pass gibt es abschnittsweise Einbahnregelung. Heute ab 7 Uhr bereits bis 18 Uhr wegen Asphaltierungsarbeiten. Dann geht's nach Uttenheim bzw. Tesselberg für heute Montag, da gibt es nämlich bei Mühlbach eine Sperre von 7.05 Uhr bis 17 Uhr wegen Arbeiten zur Sicherung der Böschung. Die Umleitung ist ausgeschildert. Und eine Meldung noch zur Gemeinde Ritten. Die Gemeindestraße Lengstein-Barbian ist im Bereich Benzel und Dicktele-Graben von 8 bis 17 Uhr wegen Felssicherungsarbeiten gesperrt. Ansonsten liegen uns derzeit keine größeren Störungen vor. Wir wünschen eine gute Fahrt.
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0: Mit Kygo, Khalid und Griffin starten wir in diesen neuen Tag, in die neue Woche hinein. Heute Montag, der 11. Mai und es ist genau 7:07. Einen guten Morgen wünsche ich Ihnen und jetzt geht's zu einem der größten Blumenmärkte Südtirols, nämlich dem traditionellen Maienmarkt am Stegener Marktplatz. Der findet an diesem Mittwoch wieder statt, am 13. Mai. An die 280 Wanderhändlerinnen und Wanderhändler aus Nah und Fern sorgen für ein vielseitiges Angebot. Neben Blumen und Pflanzen werden Bekleidung für den herannahenden Sommer, Obst und Gemüse von lokalen Unternehmen und sonstige Waren aus verschiedenen Sparten angeboten. 40 Aussteller präsentieren ihre landwirtschaftlichen Maschinen und Geräte und natürlich ist auch für das leibliche Wohl bestens gesorgt. Der Markt beginnt übrigens um 8 Uhr früh und endet um 15 Uhr und schon in den letzten Jahren haben wir uns dort ein bisschen umgehört.
1: Schöne. Da gibt es viele, viele Sachen, was man kann finden, was man in anderen Orten nicht finden tut, weißt? Und das ist ein Zentrum, auch die Leute zu sehen, was man vielleicht lange nicht mehr gesehen hat. Das ist ein allgemeines Treffen für sei es das Wirtschaftliche als wie das Kulturelle, alles ist zusammen.
2: Ja, ganz gut. Wir haben jetzt einen Haufen Kräuter gefunden und noch Trauben haben wir auch gefunden und alles wie möglich. Nicht? Schauen, dass wir noch etwas finden.
0: Ja, da findet man natürlich sehr, sehr vieles am traditionellen Maienmarkt am 13. Mai. Guten Morgen.

Absoluter Klassiker, Elena Miles und Black Velvet. Es ist 7:15 mittlerweile. Guten Morgen, heute am Montag.

0: Chris Cab hier bei uns mit seinem Liar. Einen schönen Start in die neue Woche wünsche ich Ihnen. Und vielleicht haben Sie es ja schon gesehen, letzte Woche oder am Wochenende besser gesagt, war der Anti-Diät-Tag. Also den gibt's auch. Jeden Tag ist ein neuer Tag sozusagen. Guten Morgen.
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1: 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Die Nachrichten. 10 vor 7.
2: Hautkrebsgefahr wird immer noch unterschätzt. Streit um mögliches Gewerbegebiet in Auer. Das Wetter bewölkt und unbeständig. Ich bin Florian Scheringer. Guten Morgen.
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2: Jedes Jahr erkranken mehrere hundert Südtiroler an Hautkrebs. Trotzdem sind sich viele der Gefahr nicht bewusst. Die beste Hautkrebsvorsorge bleibt, sich vor UV-Strahlung zu schützen, mit Sonnencreme, Sonnenbrille und Kopfbedeckung. Vor allem Kinder sollten geschützt werden, weil Sonnenbrände im jungen Alter das Hautkrebsrisiko später stark erhöhen. Wenn sich ein Muttermal- oder Pigmentfleck auffällig verändert, sollte man zum Arzt gehen. Wenn er früh erkannt wird, ist Hautkrebs in den meisten Fällen nämlich gut behandelbar. Aus einer Schottergrube nördlich von Auer soll offenbar ein neues Gewerbegebiet werden. Und das sorgt für Streit. Die Landesregierung plant das Gewerbegebiet, um die landesweite Versorgung mit Baumaterialien sicherzustellen. Die Grünen ärgern sich. Die Landesregierung handle intransparent, sagen sie. Die Gemeinde Auer werde nicht in die Planung mit einbezogen, obwohl sich der Gemeinderat schon letztes Jahr gegen das Vorhaben ausgesprochen hat. Und eigentlich hätte die Schottergrube schon vor Jahren aufgelassen und renaturiert werden sollen. Bei Tramin ist am Abend ein spektakulärer Verkehrsunfall passiert. Ein Auto ist an einem Kreisverkehr unterhalb des Ortskerns von Tramin in die Leitplanke und ein Straßenschild gekracht und dann auf die Seite gekippt. Die beiden Insassen sind dabei verletzt worden. Sie wurden ins Krankenhaus gebracht. US-Präsident Trump hält die Antwort des Irans auf den US-Vorschlag zur Beendigung des Kriegs für völlig inakzeptabel. Das schreibt er auf seiner Online-Plattform. Tina Eck in Washington, was sind das denn für Vorschläge, die da gemacht wurden?
4: Es ging unter anderem um Sanktionen, Irans Atomprogramm und die Straße von Hormuz, die bekannten Streitpunkte also. Aus Teheran verlautete, man habe den USA ein Ende aller Kampfhandlungen, auch im Libanon, und Sicherheit bei der Schifffahrt vorgeschlagen. Nach Trumps Ablehnung ist unklar, wie es jetzt weitergeht. Möglich, dass die USA einen neuen Plan vorlegen. Trump drohte zunächst weiter. Der Iran werde nicht mehr lange lachen.
2: Nur noch bis Samstag haben Besitzer von Elektrorollern Zeit, um sich ein Kennzeichen für ihren Roller zu beschaffen. Dann wird es nämlich Pflicht. Wer ohne fährt, muss mit Strafen zwischen 100 und 400 Euro rechnen. Das Kennzeichen kann online oder bei einer Fahrzeugagentur beantragt werden. Das Ganze kostet zwischen 30 und 80 Euro. Für die Versicherung hat man dann noch etwas mehr Zeit. Sie wird erst ab Mitte Juli Pflicht. Und im ganzen Land sind heute Regenschauer möglich. Gleich mehr zum Wetter.
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2: Unter einer dichten Wolkendecke starten wir in die neue Woche. Von Südwesten her nähern sich einige Regenschauer. Jetzt hat es 14 Grad in Zalorn, 11 in Schlanders, 10 in Sterzing und 7 Grad messen wir in Toblach. Heute wird es nicht wärmer als 15 bis 20 Grad. Und im ganzen Land kann es immer wieder regnen. Noch bis morgen bleibt es unbeständig. Erst morgen Nachmittag lockert es verbreitet auf.
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9: Guten Morgen aus der Landesverkehrsmeldezentrale, wünscht Renate Stauder. Auf der Schnellstraße Mebo in Richtung Bozen im Bereich der Ein- und Ausfahrt Rheinzentrum ist wegen Arbeiten von 8.30 Uhr bis 17 Uhr nur eine Fahrspur befahrbar. Auf der Pustertaler Staatsstraße auf der Rickertalbrücke Einbahnregelung wegen Sicherungsmaßnahmen der Brücke. Auf der Gadertaler Staatsstraße zwischen Funtanaccia und dem Campolongo-Pass abschnittsweise Einbahnregelung von 7 Uhr bis 18 Uhr wegen Asphaltierungsarbeiten. In der Gemeinde Ritten ist die Gemeindestraße längs Steinbarwian im Bereich Benzel und Dicktelegraben von 8 Uhr bis 17 Uhr wegen Felssicherungsarbeiten gesperrt. Auf der Landesstraße Uttenheim-Tesselberg bei Mühlbach Sperre von 7 Uhr bis 17 Uhr wegen Arbeiten. Die Umleitung ist ausgeschildert. Gute Fahrt!
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13: Von den einen News nun zu den nächsten. Ja, die nächste Single bei uns, nämlich News, die Single von Loi. Es ist 3 Minuten vor 7. Einen guten Morgen heute am Montag. Ich bin Judith Brucker.

0: Wir starten mit guter Laune in die neue Woche mit Loi und ihren News. Es ist genau 7 Uhr. Guten Morgen wünsche ich Ihnen heute am Montag. Und dass Fußballer ja viel verdienen, das wissen wir eigentlich ja alle. Aber um das Jahresgehalt von Real Madrid-Star Arda Güler, also die 5,2 Millionen Euro zu verdienen, müsste tatsächlich ein durchschnittlicher deutscher Arbeitnehmer über 96 Jahre lang arbeiten. Laut dem Statistischen Bundesamt lag das mittlere Bruttojahresgehalt in Deutschland im letzten Jahr tatsächlich bei exakt 54.000 Euro. Das ist ja auch schon mal nicht wenig. Aber ja, an ein Fußballergehalt kommt man da tatsächlich, glaube ich, nie dran. Also mehr zum Sport gibt es heute natürlich wieder bei Sport am Montag, kurz nach dem Hit des Tages. Jetzt geht's erstmal weiter mit Sunrise Avenue.
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2: Der aufstrebende Brite Siku veröffentlichte 2023 seine erste EP Out of Mind. Sikus Stimme geht direkt unter die Haut und die Lyrics treffen mitten ins Herz. Mit seinem fesselnden Gesang und seinen gefühlvollen Melodien beeindruckt Siku das Publikum und zeigt die Bandbreite seines Repertoires. Er gilt zu Recht als einer der aufregendsten, aufstrebenden Künstler Großbritanniens, der sich nicht in eine Schublade stecken lässt. Von seinen Anfängen zwischen Gospel und sozialen Medien bis hin zu seiner neuen Single, die die Fans in Begeisterung versetzt. Das ist Siku, der Newcomer der internationalen Musikszene. Mit Dangerous Lover veröffentlicht der 20-Jährige nun seine neue Single. Sie ist der perfekte Beweis für seine künstlerische Entwicklung. Der Song, der sich durch synthgetriebene Klänge auszeichnet und stark vom zeitgenössischen R&B beeinflusst ist, erzählt von der Qual und der unwiderstehlichen Anziehungskraft einer toxischen und magnetischen Liebe. Der Künstler selbst hat erzählt, dass Dangerous Lover für ihn eine Form der Flucht und der persönlichen Ehrlichkeit darstellt. Ein inneres Gespräch, das in Musik verwandelt wurde.

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4: Der Sport am Montag. Einen guten Morgen wünsche ich Ihnen. Der FC Obermais hat am Sonntag das Entscheidungsspiel gegen San Luigi gewonnen und qualifizierten sich damit für das Playout. Der 30. und letzte Oberligaspieltag brachte zwei Entscheidungen für den Klassenerhalt. Arendal und St. Pauls haben sich in letzter Minute gerettet. Arendal gewann gegen Bartschins mit 2:1. St. Pauls fegte Gröden mit 6:1 vom Platz. Virtus Bozen steht schon seit Wochen als Meister fest und hatte mit einem 4:0 gegen die Irgener ihr Fest anschließend gefeiert. Gröden und Brixen müssen in die Landesliga, genauso wie der Verlierer des Entscheidungsspiels Lavis gegen Union Trient. Der SSV Naturns hat das Spiel gegen Foran Leifers mit 5:0 gewonnen. Zwei Spiele vor Schluss hat Naturns 6 Punkte Vorsprung auf das drittplatzierte Olympia Meran. Meran holte sich einen 3:2 Auswärtssieg in Natz. Die Ergebnisse im Überblick: Terlan gegen Weinstraße Süd 0:1, Stegen gegen Lana 1:1, Latsch gegen Schenna 5:0, Gargazon gegen Bruneck endete 1:4, Salurm gegen Gitschberg-Jochtal 1:4 und Czerns Marling holte sich den Sieg gegen Freienfeld mit 2:1. Dann weiter zum Kampfsport. Bei der 4. Auflage der Muay Thai Arena krönte sich Lokalmatadorin Magdalena Bircher zur WMC Intercontinental Championess. Ein besonderes Ausrufezeichen setzte Lukas Czager bei seinem Profidebüt. Er gewann gegen Filippo Pratesi. Emotional wurde es beim Comeback von Karin Stauder. In einem technisch hochstehenden Duell gegen die Britin Lucy Wainwright unterlag sie am Ende nur hauchdünn. Weiter zum Laufen. Die 2. Ausgabe des 10 Miglia del Tirol de Go stand ganz im Zeichen von Khalid Djibari und Julia Kuhn. Am späten Samstagnachmittag wiederholte der Läufer aus Leifers seinen Erfolg aus dem Vorjahr beim Wettkampf mit Start und Ziel in Mezzo Lombardo, der 2. Etappe der Top 7 Laufserie 2026. Auf den Straßen der Piana Rotaliana war die aus dem Pustertal stammende Kuhn die schnellste unter den Teilnehmerinnen und sicherte sich den Sieg bei den Frauen. Die 37. Die Auflage des Internationale Triathlon am Caltra See stand im Zeichen Italiens und Frankreichs. Bei den Damen hat die Venezianerin Ilaria Zane gewonnen. Silber ging an Alice Riebler vor Mathilde Locatelli und den beiden Lokalmatadorinnen Iris Reif und Lena Göller. Bei den Herren siegte der Franzose Basile Bory-Fouchard. Es waren über 450 Teilnehmer aus 13 Ländern am Start. Dann geht's weiter zum Eishockey. Das Blue Team hat am Sonntag das 6. und vorletzte WM-Testspiel gegen Großbritannien mit 2:0 gewonnen. Am 16. Mai bestreiten die Azzurri in Freiburg in der Schweiz gegen Kanada das erste Match bei den internationalen Titelkämpfen der A-Weltmeisterschaft. Die erste große Personenentscheidung beim HC Bozen ist gefallen. Goalie Sam Harvey wird künftig nicht mehr zwischen den Pfosten stehen. Nach 4 Saisonen und 173 Spielen ist für den kanadischen Goalie Schluss. Noch eine gute Meldung von der Alps Hockey League.

Spiel gegen Salerno verloren, aber eine starke Leistung gegen die Profimannschaft gezeigt. Der dritte Platz in der italienischen Meisterschaft unterstreicht dies eindrucksvoll. Zu guter Letzt zum Tennis. Jannik Sinner hat seine Titeljagd beim ATP Masters in Rom mit einem souveränen Sieg eröffnet. Der Weltranglisten-Erste gewann gegen Sebastian Ofner mit 6:3, 6:4 und unterstreicht damit seine Ausnahmeform vor den French Open.

0: Mit Nico Santos starten wir in die neue Woche hinein und auch mit einer neuen Ausgabe von Bleib gesund. Heute am Vormittag kurz nach 11, da geht es ums Thema Diabetes. Symptome entwickeln sich oft schleichend und umfassen starken Durst, häufiges Wasserlassen, Müdigkeit, Heißhunger und trockene Haut. Heute also das Thema Diabetes in Bleib gesund mit Dr. Michael Pedrini.
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einer der Klassiker, Forever Young, neu interpretiert von David Guetta, Alphaville und Ava Max auch noch zusammen. Und einen guten Morgen wünsche ich somit heute am Montag, 7:54, die genaue Zeit. Jetzt gehen liebe Grüße raus an die Isabel und an die Linda mit unserem nächsten Song hier.

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2: Guten Morgen, ich bin Florian Scheringer. In Bozen laufen heute 600 Oberschüler für den guten Zweck. Die Aktion wird von Realgymnasium und Fachoberschule für Bauwesen organisiert, unterstützt von der Caritas. Mit Spendengeldern von Sponsoren werden Wasserprojekte in Afrika unterstützt. In Südtirol erkranken besonders viele Menschen an Hautkrebs. Es ist die häufigste Krebsart bei uns. Die beste Vorsorge ist, UV-Strahlung zu vermeiden. Vor allem Kinder sollten geschützt werden. Die Landesregierung plant in Auer offenbar ein neues Gewerbegebiet auf dem Gelände einer Schottergrube. Die Grünen ärgern sich, das sei nicht mit der Gemeinde abgesprochen worden, sagen sie. Die Gemeinde hatte die Pläne schon letztes Jahr abgelehnt. Die letzten Passagiere des Kreuzfahrtschiffs, auf dem das Hunter-Virus ausgebrochen war, dürfen heute wieder heim. Am Nachmittag starten die Flüge nach Australien und in die Niederlande. US-Präsident Trump lehnt den Vorschlag des Irans für ein Kriegsende ab. Unter anderem soll der Iran gefordert haben, dass die USA ihre Sanktionen lockern und die Blockade der Straße von Hormuz beenden.
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5: Guten Morgen mit den aktuellen Aussichten. Begrüßt Sie Günter Geier. Ja, und da steht uns eine unbeständige und kühle Woche bevor. Auch heute gibt es über Südtirol viele Wolken. Die Sonne zeigt sich nur selten und im Tagesverlauf muss man mit einigen Regenschauern rechnen. Am Nachmittag reichen die Temperaturen von 15 Grad im Wipptal bis 20 Grad im Unterland. Auf den Bergen in 2000 Metern Werte um 4 Grad. Morgen gibt es zunächst noch einige Regenschauer. Im Tagesverlauf sorgt Nordwind aber für eine Wetterbesserung. Und es setzt sich verbreitet die Sonne durch. Es bleibt aber relativ kühl mit maximal 20 Grad. Am Mittwoch überwiegen die Wolken und neue Niederschläge gibt es dann wieder am Donnerstag und Freitag. Damit zurück zu heute und zu den Temperaturen von 7 Uhr. In Bozen, Meran und Auer 14 Grad, in Schlanders und in Brixen 11, Sterzing und Bruneck melden 10 Grad, in Doblach 7, auf der Plose 0, dazu Südwestwind mit 30 km pro Stunde, am Reschen 6, Brenner 8, Innsbruck 13, Lienz 9 und in Trient 14 Grad.
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6: Mittlerweile genau 7.33 Uhr, also kurz nach 7:30. Mendelpassstraße im Abschnitt Kaltern-Mebo-Ausfahrt Eppan verlieren Sie aktuell 15 Minuten wegen Überlastung. Ansonsten kommen Sie bei uns in Südtirol gut voran. Wir wünschen eine angenehme Fahrt.
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1: Das Tageshoroskop für Montag, der 11. Mai. Mein Name Alex Taritz.
0: Steinbock.
1: Kein guter Tag, Ihre Gefühle in Worte zu fassen. Es könnte völlig falsch rüberkommen.
0: Wassermann.
1: Versuchen Sie lieber nicht, das Unmögliche möglich zu machen, weil Sie sich etwas beweisen möchten.
0: Fische.
1: Sie erkennen langsam, welche Ziele realisierbar sind und von welchen Träumen Sie sich lösen werden.
0: Widder.
1: Es lohnt sich nicht, einem Verdacht nachzugehen, dies könnte die Atmosphäre sogar noch mehr belasten.
0: Stier.
1: Wenn Sie alles perfekt erledigen wollen, führt dies dazu, dass Sie sich von Nebensächlichkeiten aufhalten lassen.
0: Zwillinge.
1: Man hat Sie anscheinend missverstanden, doch das lässt sich in einem kurzen Gespräch bereinigen.
0: Krebs.
1: Vermeiden Sie Stress und gönnen Sie sich mehr Pausen, anstatt sich zu verausgaben.
0: Löwe.
1: Sie können Ihren Erfolg feiern, aber erinnern Sie sich auch daran, wem Sie den zu verdanken haben.
0: Jungfrau.
1: Selbstbewusst und gut gelaunt, nutzen Sie den Moment, um andere Menschen zu beeindrucken.
0: Waage.
1: Sie fühlen sich von jemandem enttäuscht, nehmen Sie diese Person lieber so, wie sie ist.
0: Skorpion.
1: Was Ihnen in der ersten Tageshälfte Sorgen bereitet, entspannt sich in der zweiten wie von selbst.
0: Schütze.
1: Sie haben einiges für sich geklärt, jetzt können Sie die Ereignisse Ihres Einsatzes genießen. Das war der Blick in die Sterne für den Montag und dann schauen wir noch zum Mond mit Judith Brucker.
2: Es ist der 11. Mai, der abnehmende Mond ist in den Fischen. Ab heute bis zum 15. Mai herrschen die Eisheiligen, an denen Bauernregeln zufolge die letzten Frostnächte des Frühlings möglich sind. Besonders frostempfindliche Pflanzen sollten daher besser erst danach ins Freie gepflanzt werden. Dabei auf den zunehmenden Mond achten und bei Fruchtpflanzen zusätzlich auf die Fruchttage, bei Blumen auf die Blütentage.
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2: 10 vor 8. Bozen Benefizlauf mit hunderten Schülern. Hautkrebsvorsorge ist das A und O. Das Wetter bewölkt und regnerisch. Ich bin Florian Scheringer, guten Morgen.
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2: Auf den Bozner Talverwiesen laufen heute 600 Schülerinnen und Schüler für den guten Zweck. Das Realgymnasium und die Fachoberschule für Bauwesen organisieren gemeinsam mit der Caritas das Projekt Laufwunder. Die Schüler laufen für den Klimaschutz und für den Zugang von Kindern in Kenia zu sauberem Wasser. Dafür haben sie sich im Vorfeld Sponsoren gesucht. Um 8:45 geht's los, am Festplatz auf den Talverwiesen. Hautkrebs ist nicht zu unterschätzen. Jedes Jahr erkranken mehrere hundert Südtiroler daran. Die beste Vorsorge ist der Schutz vor UV-Strahlung, Stefanie Tarzer.
4: An sonnigen Tagen helfen Sonnencreme, Sonnenbrille und Kopfbedeckung. Vor allem Kinder sollten geschützt werden, weil Sonnenbrände im jungen Alter das Hautkrebsrisiko später stark erhöhen. Wichtig ist auch die Selbstkontrolle der Haut. Und wenn sich ein Muttermal oder ein Pigmentfleck auffällig verändern, dann sollte man zum Arzt gehen. Wenn er früh erkannt wird, dann ist Hautkrebs nämlich in den meisten Fällen gut behandelbar.
2: Auf der Rickertalbrücke bei der Autobahnausfahrt Brixen ist ab heute wieder mit Wartezeiten zu rechnen. Es wird nämlich weitergebaut und deshalb muss ab 9 Uhr eine Fahrspur gesperrt werden. Bis Freitag wird der Verkehr abwechselnd über die Brücke geleitet. Nächste Woche wird die Rickertalbrücke dann in der Nacht ganz gesperrt. Aus einer Schottergrube nördlich von Auer soll offenbar ein neues Gewerbegebiet werden und das sorgt für Streit. Die Landesregierung plant das Gewerbegebiet, um die landesweite Versorgung mit Baumaterialien sicherzustellen. Die Grünen ärgern sich darüber. Die Landesregierung handle intransparent, sagen sie. Die Gemeinde Auer werde nicht in die Planung mit einbezogen, obwohl sich der Gemeinderat schon letztes Jahr gegen das Vorhaben ausgesprochen hat. Und eigentlich hätte die Schottergrube schon vor Jahren aufgelassen und renaturiert werden sollen. Heute Nachmittag werden die letzten Passagiere des Kreuzfahrtschiffs ausgeflogen, auf dem das Hunter-Virus ausgebrochen war. Das Schiff durfte vor Teneriffa anlegen und heute starten die letzten beiden Flüge in Richtung Australien und Niederlande. Einige der ausgeflogenen Passagiere haben leichte Symptome des Hunter-Virus, die meisten waren negativ getestet worden. 3 Menschen auf dem Schiff sind an dem Virus gestorben. Und heute regnet es im ganzen Land. Mehr zum Wetter hören Sie gleich.
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2: Jetzt regnet es recht verbreitet, am meisten gerade im Eisacktal. Auch im weiteren Tagesverlauf bleibt es unbeständig, überall wird es nass. Aktuell messen wir 13 Grad in Auer, 12 in Naturns, 10 in Franzensfeste und 6 Grad hat es in Corvara. Am Nachmittag wird es nicht wärmer als 15 bis 20 Grad. Morgen regnet es dann weiter, aber morgen Nachmittag lockert es auf.
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14: Guten Morgen aus der Landesverkehrsmeldezentrale, wünscht Renate Stauder. Auf den Stadtzufahrten kommt es jetzt im Berufsverkehr zu Verzögerungen. Derzeit auf der Überrätscher Straße in Richtung Bozen ab St. Michael-Leppern, auf der Brenner Staatsstraße in Richtung Bozen ab Leifers sowie auf der Arntaler Staatsstraße in Richtung Bruneck ab Geis. Auf der Schnellstraße Mebo in Richtung Bozen im Bereich der Ein- und Ausfahrt Meran-Zentrum ist wegen Arbeiten von 8.30 Uhr bis 17 Uhr nur eine Fahrspur befahrbar. Auf der Pustertaler Staatsstraße auf der Rickertalbrücke Einbahnregelung wegen Sicherungsmaßnahmen an der Brücke. Gute Fahrt!
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19: Und es ist Montagmorgen. Einen guten Start in diesen Montag hinein in die neue Woche. Es ist 8:04. Ich bin Judith Brucker.

noch knapp ein Monat, dann geht's los mit der Weltmeisterschaft im Fußball. Und wartet man ja schon gespannt auf die Fußballhymne. Shakira hat es ja schon einmal geschafft, eine zu landen. Ja, schon 2010 landete sie mit diesem Song mit Waka Waka, den offiziellen WM-Hit in Südafrika. Erst vergangenes Wochenende spielte sie außerdem ein Gratiskonzert an der Copacabana vor rund 2 Millionen Fans. Und jetzt gibt es schon die nächsten Schlagzeilen um Shakira. Sie liefert nämlich jetzt auch noch den offiziellen Song zur Fußball-Weltmeisterschaft 2026. Der Titel heißt Dai Dai und erscheint am 14. Mai gemeinsam mit dem nigerianischen Musiker Burna Boy. Wir hören mal kurz rein.

0: auf Instagram gibt es bereits diesen kleinen Vorgeschmack des Songs. Im Video läuft Shakira übrigens mit dem offiziellen WM-Ball durchs legendäre Maracanã-Stadion in Rio de Janeiro. Ja, da kann jetzt also die Fußball-Weltmeisterschaft so richtig starten. Guten Morgen.
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0: Ein kleiner Abstecher zu Ed Sheeran und seinem Galway Girl um 7:07. Ja, auch ein sehr tanzbarer Song übrigens. Und wir schauen heute nach Bruneck, denn dort wird's laut, elektrisierend und ziemlich tanzbar. Bruneck tanzt ist keine klassische Tanzshow, sondern eine ganze Musiknacht. Mehrere DJs, verschiedene Locations und ein Ticket, das sie durch diese Nacht begleitet. Unterschiedliche Sounds entdecken und einfach mal feiern, genau darum geht's jetzt. Was Sie dort erwartet, welche DJs am Start sind und wie das Ganze funktioniert, das hören wir uns jetzt genauer an vom Veranstalter selbst, von Christian Bieler.
1: Die Idee ist entstanden, weil als ich von Deutschland nach Südtirol ausgewandert bin, ich dieses Konzept hier in Deutschland schon hatte und mir meine neue Heimatstadt angeschaut habe und festgestellt habe, dass es einfach hier super passen würde, weil ja viele Bars zentral sind und ja so ein Format auch in dieser Art hier noch nicht gab. Und da ich auch oftmals aus war und festgestellt habe, okay, da ist überall immer die gleiche Musik oder sehr oft, dachte ich, kann es nur gut tun, wenn man einfach mal Musik im Detail bucht, die Musikrichtung ein bisschen differenziert und dass die Gäste einfach zirkulieren können und da einfach mal DJs sehen, was sie sonst, also oder Musik hören, was sie sonst nicht hören, und ja, so ist das Ganze entstanden.
0: Ja, alles in allem ein tolles Konzept, aber warum funktioniert dieses Konzept Tanzen in der Stadt so gut?
1: Ich finde, das funktioniert gut, weil da jede Bar mit dabei ist, mitwirkt, sich freut, sich diese Freude auch nach außen trägt und das überträgt sich dann, und auch die Stadt, die ja mitmacht, der Tourismusverein, also es sind einfach alle, die da mitziehen, und somit entsteht da so die Dynamik, und das ist ja oft schön, weil im Mai ist ja auch Frühling und dann ist es draußen oft schöner vom Wetter her, und ja, so entwickelt sich das, und auch durch die Auswahl der DJs hat man schon auf jeden Fall auch so eine gewisse Konstanz, wo man sieht, okay, da kommen immer hochwertige DJs und da passt von der Qualität, und deswegen denke ich, funktioniert das ganz gut bisher.
0: Ja, alles klar. Also Bruneck tanzt steht wieder an diesem Freitag übrigens, am 15. Mai. Gleich geht's weiter zum Thema.

0: Electro, Techno, Minimal House, Charts, Mashup, Reggae, Rock, dann gibt's noch Ghetto Funk oder 70er, 80er, 90er und 2000er. Also es gibt sehr, sehr viele unterschiedliche Musikrichtungen. DJs aus Italien, Deutschland, Schweiz und Österreich werden Bruneck in dieser Freitagnacht, also an diesem Freitag, 15. Mai, in eine Partystadt verwandeln. Aber was macht Bruneck als Location eigentlich so besonders fürs Tanzen, für Bruneck tanzt? Das verrät uns der Veranstalter Christian Bieler.
1: Für mich ist einfach die Atmosphäre so schön, weil man 16-Jährige sieht, die tanzen, und nebendran sind die 60 plus und tanzen mit. Und es ist einfach so eine fröhlich, friedliche Stimmung in den Bars und überall. Und das ist das, was ich schätze einfach. Wir haben da eigentlich nie groß Probleme mit Gewalt oder mit Sonstigen. Das finde ich einfach schön, das friedliche Miteinander feiern und ja, dass einfach Menschen dann auch von Betrieb zu Betrieb gehen und sagen, ja cool, ich habe jetzt das Ticket, also schaue ich mir jetzt eigentlich mal einen DJ an, der Melodic Techno spielt, obwohl es nicht meine Musikrichtung ist. Dann geht man da hin und stellt fest, wow, klingt ja echt ganz gut und so. Und das heißt, man wird auch ein bisschen offener wieder für andere Musik. Und das ist das Schöne, dass man einfach wegkommt von dem, was man jeden Tag überall im Radio hört, sondern einfach auch Musik einfach mehr im Detail hört.
0: Ja, man kann also auch mal etwas Neues für sich entdecken. Welche Rückmeldungen bekommst du denn von den Gästen eigentlich in den Lokalen?
1: Die Rückmeldungen, die ich bekomme, also ich bin natürlich immer dankbar über Rückmeldungen, meistens über Negatives, wo man dann auch weiß, hey, da ist was schiefgelaufen, da muss man was verbessern. Nee, die Rückmeldungen, die ich sonst bekomme von Gästen und von den Betreibern, ist eigentlich meistens positiv und die sind glücklich und dankbar, dass man sowas macht. Also es gibt immer mal wieder irgendwelche Sachen, die man irgendwie ändern muss, wenn mal eine Bar eventuell zu voll ist oder wenn mal die Musik, die Richtung nicht perfekt zur Bar gepasst hat, dass man einfach da handelt und einfach das bespricht und genau. Also von dem her, ja, hoffe ich, dass ich die Frage beantwortet habe.
0: Auf jeden Fall. Also es ist wieder alles angerichtet, es ist organisiert. Ja, es kann also nur noch losgehen. Diesen Freitag, 15. Mai. Und für alle, die gerne auf Kosten von Radio Holiday die Stadt zum Beben bringen möchten, einfach anrufen hier bei mir im Studio 0474 410 771. So lautet die Nummer hier zu mir, wenn Sie gerne ein paar Tickets für Bruneck tanzt möchten. Also diesen Freitag findet es statt, oder findet sie statt, besser gesagt. Die Musiknacht. Und ich glaube, wir haben schon jemand in der Leitung. Hallo?
2: Ja, guten Morgen.
0: Guten Morgen, wer bist denn du?
2: Ich bin der Stefan und komme aus Aragon.
0: Der Stefan, grüß dich. Und du bist heute schon unterwegs auf die Arbeit oder was tust du schon?
2: Auf die Arbeit, ja.
0: Schon, ne?
2: Die Arbeit.
0: Okay, also Stefan, du kriegst von uns auf jeden Fall zwei Tickets für Bruneck tanzt. Bist du selbst schon einmal gewesen eigentlich?
2: Nein, konzertmäßig bin ich das letzte Mal in Bruneck gewesen, bei Hubert von Geisern.
0: Ach so. Sell ist jetzt ein bisschen her schon wieder.
2: Sell ist lange, konzertmäßig,
0: das ja. Bin ich schon nicht. Ja, haben wir jetzt höchste Zeit jetzt wieder mal, oder?
2: Genau.
0: Ja, hast recht. Na Stefan, magst du vielleicht noch jemanden grüßen, weil er mal live im Radio zu hören bist?
2: Ein, zwei ganze Buschelverwandten kann man grüßen, ne?
0: Sehr gut.
2: Ja.
0: Okay.
2: Ja,
0: Stefan, dann bleibst du mir noch ganz kurz in der Leitung, dann können wir noch alles ausmachen, wie du zu den Tickets kommst,
2: ja,
0: gell? Okay.
2: Ja, danke schön.
0: Danke dabei. Danke. Also, der Stefan hat sich schon mal zwei geschnappt, aber wir haben natürlich nicht nur zwei, sondern ein paar mehr für Sie hier im Studio. Also einfach anrufen hier bei uns.
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2: Guten Morgen, ich bin Florian Scheringer. In ganz Italien fallen heute viele Flüge aus. Das Personal streikt nämlich. Besonders betroffen ist EasyJet, aber auch ITA Airways streicht mehr als ein Drittel seiner Flüge. In Bozen laufen heute 600 Oberschüler für den guten Zweck. Die Aktion von Realgymnasium und Fachoberschule für Bauwesen wird unterstützt von der Caritas. Mit Spendengeldern von Sponsoren werden Wasserprojekte in Afrika finanziert. Der bekannte Tiroler Aktivist Fritz Gurgisser vom Transitforum Austria kritisiert die geplante Blockade der Brennerautobahn am 30. Mai. Gurgisser sagt, die Demo sei sinnlos, weil die Organisatoren keine wirklichen Lösungsvorschläge für den vielen Verkehr hätten. Die Rickertalbrücke vom Eisack ins Pustertal ist ab heute wieder nur einspurig befahrbar. Bis Freitag geht die abwechselnde Einbahnregelung. Nächste Woche wird die Brücke nachts komplett gesperrt. Die letzten Passagiere des Kreuzfahrtschiffs, auf dem das Hunter-Virus ausgebrochen war, dürfen heute wieder heim. Am Nachmittag starten die Flüge nach Australien und in die Niederlande.
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5: Guten Morgen mit den aktuellen Aussichten. Begrüßt Sie Günter Geier. Ja, und da steht uns eine unbeständige und kühle Woche bevor. Auch heute gibt es über Südtirol viele Wolken. Die Sonne zeigt sich nur selten und im Tagesverlauf muss man mit einigen Regenschauern rechnen. Am Nachmittag reichen die Temperaturen von 15 Grad im Wipptal bis 20 Grad im Unterland. Auf den Bergen in 2000 Metern Werte um 4 Grad. Morgen gibt es zunächst noch einige Regenschauer. Im Tagesverlauf sorgt Nordwind aber für eine Wetterbesserung und es setzt sich verbreitet die Sonne durch. Es bleibt aber relativ kühl mit maximal 20 Grad. Am Mittwoch überwiegen die Wolken und neue Niederschläge gibt es dann wieder am Donnerstag und Freitag.
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6: Und es ist mittlerweile 8:53 heute am Montag. Auf Südtirolstraßen gibt es aktuell keine größeren Störungen. Wir wünschen Ihnen also eine gute Fahrt.
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0: Alpa Francais. Ja, nicht nur Namika versteht kein Französisch. Ja, ich leider auch nicht. 8:56 ist es. Mittlerweile, gestern war ja der Muttertag. Da gab es vielleicht ein etwas größeres Frühstück. Heute starten wir wieder in die neue Woche hinein.
1: Also ich stehe um 5.30 Uhr auf und isst ein gewöhnliches Brot mit Buttermarmelade.
2: 6:10 Uhr. Ganz ein normales Frühstück mit Butter, Marmelade und Brot.
3: Ich stehe am 6:10 Uhr auf. Und nachher gibt es auch Butter, Marmelade, Kaffee, Cappuccino.
4: Ein Kaffee, einen Orangensaft, ein Brot und ein Obst.
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Es ist genau 8:45. Heute am Montag. Einen guten Start in den Vormittag wünsche ich Ihnen. Das war's bereits von meiner Seite. Ich bin Judith Brugger.

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2: 10 vor 9. Streik im Flugverkehr, viele Ausfälle erwartet. Hunter-Virus. Letzte Passagiere werden von Schiff evakuiert. Das Wetter trüb und nass. Ich bin Florian Scheringer. Guten Morgen.
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2: Im Flugverkehr in Italien ist heute mit großen Einschränkungen zu rechnen. Vor allem in Mailand, Rom, Neapel und Palermo. Die Gewerkschaften haben nämlich zu Streiks aufgerufen. Besonders betroffen sind Flüge von EasyJet. Aber auch ITA Airways hat schon Ausfälle angekündigt. 38% des Flugplans werden gestrichen. Auf den Bozner Talfer Wiesen laufen heute 600 Schülerinnen und Schüler für den guten Zweck. Das Realgymnasium und die Fachoberschule für Bauwesen organisieren gemeinsam mit der Caritas das Projekt Laufwunder. Die Schüler laufen für den Klimaschutz und für den Zugang von Kindern in Kenia zu sauberem Wasser. Dafür haben sie sich im Vorfeld Sponsoren gesucht. Auf der Rickertalbrücke bei der Autobahnausfahrt Brixen ist ab heute wieder mit Wartezeiten zu rechnen. Es wird nämlich weitergebaut und deshalb muss ab jetzt eine Fahrspur gesperrt werden. Bis Freitag wird der Verkehr abwechselnd über die Brücke geleitet. Nächste Woche wird die Rickertalbrücke dann in der Nacht ganz gesperrt. Deutschland und die Ukraine wollen militärisch enger zusammenarbeiten. Der deutsche Verteidigungsminister Pistorius ist heute in Kiew, um über einen Ausbau der Rüstungskooperation zu sprechen. Ulf Mauder berichtet aus Moskau.
4: Die Ukraine gilt durch den Kampf gegen den russischen Angriffskrieg inzwischen als führend in der Drohnentechnologie. Minister Pistorius setzt deshalb auf den Bau von neuen Waffensystemen gemeinsam mit der Ukraine. Die NATO-Staaten könnten lernen von dem Land und ihre Abschreckungsmöglichkeiten erhöhen, sagte Pistorius. Seine Gespräche führt der Minister während einer Waffenruhe, die heute ausläuft. Hier in Russland betont der Kreml zwar die Bereitschaft zu Friedensverhandlungen, von seinen Kriegszielen rückt Moskau aber bisher nicht ab.
2: Heute Nachmittag werden die letzten Passagiere des Kreuzfahrtschiffs ausgeflogen, auf dem das Hunter-Virus ausgebrochen war. Das Schiff durfte vor Teneriffa anlegen und heute starten die letzten beiden Flüge in Richtung Australien und Niederlande. Einige der ausgeflogenen Passagiere haben leichte Symptome des Hunter-Virus, die meisten waren aber negativ getestet worden. 3 Menschen auf dem Schiff sind an dem Virus gestorben. Und fast in ganz Südtirol ist es nass. Die genauen Wetteraussichten gibt's gleich.
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4: Es regnet fast im ganzen Land. Und dort, wo es nicht regnet, da halten sich die Wolken. Jetzt hat es 14 Grad in Meran, 12 in Kollmann, 10 in Sand in Taufers und 6 Grad messen wir in Deutschnofen. Auch am Nachmittag bleibt es unbeständig und die Temperaturen bleiben gedämpft. Die Nacht verläuft größtenteils trocken. Morgen früh regnet es dann weiter.
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6: Guten Morgen aus der Landesverkehrsmeldezentrale. Schnellstraße Mebo. In Richtung Bozen im Bereich der Ein- und Ausfahrt Meran Zentrum ist wegen Arbeiten nur eine Fahrspur befahrbar. Auf der Bustertaler Startstraße auf der Rickertalbrücke gibt es eine Einbahnregelung wegen Sicherungsmaßnahmen an der Brücke. Hier kommt es immer wieder zu Verzögerungen. In der Gemeinde Ritten ist die Gemeindestraße Lengstein-Barbian im Bereich Benzl und Dicktelegraben täglich von 8 bis 17 Uhr wegen Felssicherungsarbeiten gesperrt. Silke Andres wünscht einen guten Start in den Montag.
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1: 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Möchtest du in einem modernen Unternehmen arbeiten? Gesucht werden Mitarbeiter und Mitarbeiterinnen für die Frischtheke im Eurospar. Erfahrung ist von Vorteil, aber nicht Voraussetzung. Was zählt, ist deine Persönlichkeit. Geboten werden flexible Arbeitszeiten, eine 4- oder 5-Tage-Woche, ein freundliches Team und überdurchschnittliche Bezahlung. Außerdem wird eine Reinigungshilfe für die Abendstunden ab 19 Uhr für 15 Wochenstunden gesucht. 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Dann melde dich telefonisch oder per E-Mail info@schaefer-innichen.it oder direkt im Geschäft. Für die Jugendherberge in Toblach wird ein Koch oder Köchin in Vollzeit gesucht. Dich erwarten ein sicherer Arbeitsplatz mit Jahresvertrag, geregelte Arbeitszeiten, eine leistungsgerechte Entlohnung, ein tolles Team und ein angenehmes Betriebsklima sowie Essensgutscheine. Du bist flexibel und zeigst Einsatzbereitschaft, hast Erfahrung im Hotel- und Gastgewerbe und bist bereit, auch am Wochenende zu arbeiten? Dann schicke deine Bewerbungsunterlagen an karriere@jukas.net. 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Geboten werden eine Anstellung in Vollzeit oder Teilzeit von Montag bis Freitag von 8 bis 17 Uhr. Bar Fischerteich in Rasenantholz sucht eine Bedienung zum baldmöglichen Eintritt und einen Sommerpraktikanten oder Praktikantin. Du hast Orderkenntnisse und arbeitest gerne mit Personen, bist bei der Landessprachen mächtig, dann melde dich telefonisch bei Silvia. 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Perfekt für alle, die zuverlässig sind und gerne sauber arbeiten von Mai bis Ende Oktober. 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
1: 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Bewerbungen an bioenergie@rollmail.net. 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Die St. Barbara Apotheke in St. Georgen sucht ab September einen engagierten BKA, pharmazeutisch-kaufmännischen Assistenten, Assistentin in Vollzeit. Geboten werden ein freundliches Arbeitsumfeld und ein motiviertes Team. Bitte nur schriftliche Bewerbungen mit Lebenslauf an info@st-barbara.it. 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
2: 10 vor 10.
3: Kritik an Autobahnblockade auch von Umweltaktivisten. In Friaul entstehen Solarparks made in Südtirol. Das Wetter bewölkt und regnerisch. Ich bin Florian Scheringer, schönen Vormittag.
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3: Der Nordtiroler Aktivist Fritz Gurgisser vom Transitforum Austria protestiert ja schon seit Jahrzehnten gegen die Zunahme des Verkehrs am Brenner. Die vom Grieser Bürgermeister Karl Mühlsteiger geplante Demo auf der Brennerautobahn am 30. Mai kritisiert aber sogar er. Das sei eine politische Aktion und eine sinnlose Blockade, sagte Gurgisser jetzt der Tiroler Tageszeitung. Es brauche konkrete Lösungsvorschläge und nicht einfach nur Proteste. Er hat selbst schon Blockaden der Brennerautobahn organisiert. Die größte davon vor fast genau 20 Jahren mit über 1000 Teilnehmern. Im Flugverkehr in Italien ist heute mit großen Einschränkungen zu rechnen, vor allem in Mailand, Rom, Neapel und Palermo. Die Gewerkschaften haben nämlich zu Streiks aufgerufen. Besonders betroffen sind die Flüge von EasyJet, aber auch ITA Airways hat schon Ausfälle angekündigt. 38% des Flugplans werden gestrichen. Die Südtiroler Firma Psaia Energies will die Energiewende in Italien vorantreiben. Dazu hat sie jetzt drei neue Photovoltaikparks in der Provinz Udine angekündigt. Ende des Jahres gehen sie planmäßig in Betrieb. Sie sollen eine Gesamtleistung von 100 Megawatt haben. Das sei genug, um 5000 Haushalte zu versorgen, heißt es von Psaia Energies. In Lüsen gibt es jetzt ein sogenanntes Dorfauto. Das steht im Dorfzentrum und kann von jedem genutzt werden, der für kurze Zeit ein Auto braucht. Dafür muss man sich vorher anmelden und einen Stunden- oder Tagessatz zahlen. Das Lüsener Dorfauto ist Teil des Carsharing-Netzwerks von AlpsGo. Es kann von Einheimischen, Vereinen, Firmen, aber auch von Touristen genutzt werden. Der ehemalige deutsche Bundeskanzler Gerhard Schröder als europäischer Vermittler im Ukraine-Krieg? Russlands Präsident Putin schlägt das ja vor, aber in Europa hält man sehr wenig davon. Die EU-Außenbeauftragte Kallas lehnt das ab und sagt, Russland dürfe nicht für Europa einen Unterhändler ernennen. Schröder gilt als Putin-Freund und hat enge Verbindungen zu russischen Staatskonzernen. Und immer wieder ziehen Regenschauer durch. Wie es mit dem Wetter weitergeht, das hören Sie gleich.
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3: Dunkle Wolken und immer wieder Regen. Der heutige Montag ist wettertechnisch so richtig ungemütlich. Und warm wird es auch nicht wirklich. Aktuell messen wir 14 Grad in Gargazon, 10 in Freienfeld, 8 in Sexten und 6 Grad hat es in St. Valentin auf der Heide. Die Niederschläge dauern bis heute Abend, dann lockert es etwas auf. Die Höchstwerte liegen zwischen 15 und 20 Grad.
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15: Schönen Vormittag aus der Landesverkehrsmeldezentrale, wünscht Renate Stauder. Auf der Schnellstraße Mebo in Richtung Bozen im Bereich der Ein- und Ausfahrt Meran-Zentrum ist wegen Arbeiten von 8.30 Uhr bis 17 Uhr noch eine Fahrspur befahrbar. Auf der Pustertaler Staatsstraße auf der Rickertalbrücke Einbahnregelung wegen Sicherungsmaßnahmen an der Brücke. Gute Fahrt.
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18: Einen schönen Montagvormittag darf ich wünschen. Der 11. Mai, in 5 Minuten ist es 10. Ich darf Sie durch diesen Vormittag in die Mittagspause hinein begleiten. Und wie immer am Montag gibt es hier bei uns die Rubrik Bleib gesund um kurz nach 11. Thema heute Diabetes. Wir sprechen mit dem Facharzt der inneren Medizin, mit Dr. Michael Pedrini von der Brixana in Brixen. Mein Name ist Alex Daritz. Ich freue mich, dass Sie da sind.

0: mit Radio Holiday durch den Montagvormittag. Jetzt gibt es den Hit des Tages und das ist die neue Scheibe von Sico.
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2: Der aufstrebende Brite Siku veröffentlichte 2023 seine erste EP Out of Mind. Sikus Stimme geht direkt unter die Haut und die Lyrics treffen mitten ins Herz. Mit seinem fesselnden Gesang und seinen gefühlvollen Melodien beeindruckt Siku das Publikum und zeigt die Bandbreite seines Repertoires. Er gilt zu Recht als einer der aufregendsten, aufstrebenden Künstler Großbritanniens, der sich nicht in eine Schublade stecken lässt. Von seinen Anfängen zwischen Gospel und sozialen Medien bis hin zu seiner neuen Single, die die Fans in Begeisterung versetzt. Das ist Siku, der Newcomer der internationalen Musikszene. Mit Dangerous Lover veröffentlicht der 20-Jährige nun seine neue Single. Sie ist der perfekte Beweis für seine künstlerische Entwicklung. Der Song, der sich durch synthgetriebene Klänge auszeichnet und stark vom zeitgenössischen R&B beeinflusst ist, erzählt von der Qual und der unwiderstehlichen Anziehungskraft einer toxischen und magnetischen Liebe. Der Künstler selbst hat erzählt, dass Dangerous Lover für ihn eine Form der Flucht und der persönlichen Ehrlichkeit darstellt. Ein inneres Gespräch, das in Musik verwandelt wurde.

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1: 10 Minuten nach 10 am Montag und auf der Rickertalbrücke bei der Autobahnausfahrt Brixen ist ab heute wieder mit Wartezeiten zu rechnen. Es wird nämlich weitergebaut und deshalb musste eine Fahrspur gesperrt werden. Bis Freitag wird der Verkehr abwechselnd über die Brücke geleitet. Nächste Woche wird die Rickertalbrücke dann in der Nacht ganz gesperrt.

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0: Wie sieht es momentan auf Südtirols Straßen aus? Pustertaler Staatsstraße, auf der SS49 gibt es auf der Riggertalbrücke eine Baustelle in Richtung A22 aktuell. Bis zu 25 Minuten Zeitverlust. Ansonsten sind uns keine Meldungen bekannt. Wir wünschen gute Fahrt.
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0: Wir haben neulich in der Rubrik Gartentipp über die Eisheiligen gesprochen. Diese Woche ist es soweit, die Eisheiligen kommen tatsächlich und es wird kühler. Zufall oder Zusammenhang? Laut Bauernregel sind die Eisheiligen jene Zeit, wo es nochmals Frost gibt. Typisch soll ein Vorstoß von kalter Luft aus dem hohen Norden sein, betont Meteorologe Dieter Peterlin. In Südtirol gibt es mittlerweile Temperaturmessungen über viele Jahrzehnte. Tägliche Daten stehen ab dem Jahr 1906 zur Verfügung. Und hier zeigt die Statistik ziemlich eindeutig, Kälterückfälle im Mai gibt es tatsächlich sehr häufig, nämlich alle 1 bis 2 Jahre. Allerdings nicht immer genau direkt zu den Eisheiligen, so Peterlin. So wird das Wetter in dieser Woche. Über Südtirol halten sich am heutigen Montag viele Wolken, die Sonne zeigt sich nur selten und im Tagesverlauf muss man mit einigen Regenschauern rechnen. Am Nachmittag reichen die Temperaturen von 15 Grad im Wipptal bis 20 Grad im Unterland. Der morgige Dienstag beginnt wechselhaft mit letzten Schauern. Im Tagesverlauf sorgt Nordwind für eine Wetterbesserung und es setzt sich verbreitet die Sonne durch. Die Höchsttemperaturen klettern noch einmal auf 23 Grad. Ab Mitte der Woche wird es dann deutlich kühler. Am Mittwoch überwiegen die Wolken, es bleibt aber meist trocken. Die Temperaturen gehen deutlich zurück und erreichen Höchstwerte von 21 Grad.
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Mittlerweile 10.46 Uhr. In 4 Minuten gibt es hier bei uns die Nachrichten. Anschließend hören wir uns wieder und in der nächsten Stunde gibt es eine neue Ausgabe der Rubrik Bleib gesund. Und da geht es heute um Diabetes. Bleiben Sie dran.

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2: 10 vor 11.
3: Bozen, falsche Polizisten stehlen Gold und Schmuck. USA, Extremsportler läuft 4 Tage am Stück durch die Wüste. Das Wetter, immer wieder regnet es. Ich bin Florian Scheringer, schönen Vormittag.
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3: Schon wieder haben falsche Polizisten in Bozen zugeschlagen. 2 ältere Frauen wurden jeweils von einem Mann angerufen, der sich als Polizeibeamter ausgegeben hat. Er müsse im Zuge einer Ermittlung Wertsachen untersuchen. Danach ist er bei einer der Frauen vor der Haustür aufgetaucht und hat sie überredet, ihm Gold und Schmuck im Wert von 50.000 Euro zu geben. Bei der anderen Frau, der Schwester des Opfers, hatte der Mann weniger Glück. Sie hat ihm nichts gegeben. Die Carabinieri konnten das Fluchtauto identifizieren und aufhalten. Der mutmaßliche Täter und sein Mitfahrer wurden festgenommen. Im Auto haben die Beamten den gestohlenen Schmuck gefunden und der Frau zurückgegeben. Der Tiroler Aktivist Fritz Gurgisser vom Transitforum Austria protestiert ja schon seit Jahrzehnten gegen die Zunahme des Verkehrs am Brenner. Die vom Grießer Bürgermeister Karl Mühlsteiger geplante Demo auf der Brennerautobahn am 30. Mai kritisiert aber sogar er. Das sei eine politische Aktion und eine sinnlose Blockade, sagte Gurgisser jetzt der Tiroler Tageszeitung. Es brauche konkrete Lösungsvorschläge und nicht einfach nur Proteste. Er hat selbst schon Blockaden der Brennerautobahn organisiert. Die größte davon vor fast genau 20 Jahren mit über 1000 Teilnehmern. Die Südtiroler Firma Psyer Energies will die Energiewende in Italien vorantreiben. Dazu hat sie jetzt 3 neue Photovoltaikparks in der Provinz Udine angekündigt. Ende des Jahres gehen sie planmäßig in Betrieb. Sie sollen eine Gesamtleistung von 100 Megawatt haben. Das sei genug, um 5000 Haushalte zu versorgen, heißt es von Psyer Energies. Von Bozen nach Rom sind es rund 600 Kilometer. Mit dem Zug braucht man dafür 5 Stunden, mit dem Auto 6. Oder man kann einfach laufen. Der deutsche Extremsportler Ada Saci ist jetzt 600 Kilometer weit gelaufen, und zwar durch die Mojave-Wüste in den USA bei bis zu 40 Grad. 4,5 Tage hat er dafür gebraucht. Thomas Bremser, wie hat er das nur durchgehalten?
4: Ja, zum einen ist Ada Saci einfach eine Maschine, was den Körper, aber auch den Kopf angeht. Und er hat natürlich ein Riesenteam. Ein Physio war immer dabei, Freunde haben ihn moralisch unterstützt. Und das war nötig. Schlafmangel, körperliche Schmerzen und vor allem die Hitze haben dem 28-Jährigen zu schaffen gemacht. Dennoch wirkte er im Ziel irgendwie fit, aber auch sprachlos. Als erstes hat er im Ziel seine Mama in den Arm genommen und das am Muttertag.
3: Der ehemalige deutsche Bundeskanzler Gerhard Schröder als europäischer Vermittler im Ukraine-Krieg? Russlands Präsident Putin schlägt das ja vor. Aber in Europa hält man sehr wenig davon. Die EU-Außenbeauftragte Kallas lehnt das ab und sagt, Russland dürfe nicht für Europa einen Unterhändler ernennen. Schröder gilt als Putin-Freund und hat enge Verbindungen zu russischen Staatskonzernen. Und mit dichten Wolken geht's durch den Vormittag. Gleich mehr zum Wetter.
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4: Wolken, soweit das Auge reicht, und immer wieder ziehen Regenschauer durch. Jetzt hat es 14 Grad in Bozen und Schlanders, 12 in Brixen und 11 Grad messen wir in Bruneck. Bis zum Abend ziehen sich die Regenschauer. Am meisten Niederschlag dürfte im Burggrafenamt um Pustertal zusammenkommen.
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6: Hier ist die Landesverkehrsmeldezentrale. Auf der Pustertaler Staatsstraße auf der Rickertalbrücke gibt es eine Einbahnregelung wegen Sicherungsarbeiten an der Brücke. Rechnen Sie hier immer wieder mit längeren Verzögerungen. Gute Fahrt!
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10: Ganz genau, willkommen zurück. 10:12 am Montag, Vormittag, der 11. Mai. In 4 Minuten ist es 11. Starker Durst, häufiges Wasserlassen, Müdigkeit, Heißhunger und trockene Haut. Das sind typische Symptome bei Diabetes. Und Diabetes ist heute auch Thema hier bei uns in der Rubrik Bleib gesund. Wir sprechen mit Dr. Michael Pedrini, Facharzt der Inneren Medizin an der Brixana in Brixen, über dieses Thema. Mein Name Alex Daritz, ich freue mich, dass Sie da sind.

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1: Wohlstandserkrankungen, unser Thema heute Vormittag. Jetzt kommen wir zur Diabetes. Beim Diabetes gibt es zwei verschiedene Formen, sagt Professor Dr. Michael Petrini vom Facharztezentrum Brixana.
2: Das eine ist der Typ 1 Diabetes, wo der Körper die Bauchspeicheldrüse zerstört, womit kein Insulin mehr erzeugt werden kann. Insulin ist das wesentliche Hormon, das den Blutzuckerspiegel reguliert und kontrolliert. Beim Typ 2 Diabetes ist es so, dass genügend Insulin ausgeschüttet wird, dieses Insulin aber nicht wirkt, weil die Organe gegen dieses Insulin resistent sind.
1: Gemeinsam haben Typ 1 und Typ 2 Diabetes das Charakteristikum, dass Blutzucker in den Blutgefäßen erhöht ist.
2: Die häufigere Form, die bei weitem häufigere Form, ist der Typ 2 Diabetes. Der macht in ca. 90% aller Diabetesfälle aus. Der Typ 1 Diabetes ist wesentlich seltener. Der Typ 2 Diabetes ist eine typische Wohlstandserkrankung, die eben mit Übergewicht, mit falschem Essen und mangelnder Bewegung zusammenhängt. Der Typ 1 Diabetes ist, wie gesagt, eine Autoimmunerkrankung, hat mit der Wohlstandsernährung oder mit Gewohnheiten heutzutage, die mit dem Wohlstand zusammenhängen, nichts zu tun.
1: Diabetes wird anhand einer Blutzuckermessung festgestellt.
2: Normale Werte von Blutzucker sind zwischen 60 und 100 Milligramm pro Deziliter. Wenn der Wert zwischen 100 und 126 Milligramm pro Deziliter ist, dann spricht man von einer Vorstufe vom Diabetes. Ab einem Wert von 126 Milligramm pro Deziliter, ich spreche immer von nüchtern Blutzucker, ist die Definition von Typ 2 Diabetes erfüllt.
1: Deshalb ist es absolut sinnvoll, auch die Angebote von verschiedenen Apotheken in Südtirol wahrzunehmen, damit man ungefähr eine Ahnung hat, in welchem Bereich man sich bewegt. Auch weil es keine Frühdiagnose von Diabetes gibt.
2: Das Einzige, was wirklich sinnvoll ist, ist regelmäßig den Blutzucker messen lassen. Und wenn man sieht, dass der Blutzucker erhöht ist, dass man eine Vorstufe des Diabetes hat, beziehungsweise wirklich schon einen manifesten Diabetes, dann muss man zum Arzt gehen und eine dementsprechende Behandlung beginnen.
1: Noch sind Typ 1 Diabetiker auf Insulin angewiesen. Die Krankheit ist also bis heute noch nicht heilbar, aber dafür Diabetes Typ 2.
2: Entgegen der vorherrschenden Meinung ist der Typ 2 Diabetes eigentlich eine reversible Erkrankung. Das heißt, eine Erkrankung, die man durch gesunden Lebensstil wieder rückgängig machen kann. Wenn der Patient wirklich massiv an Gewicht abnimmt und regelmäßig Bewegung macht, dann kann er von den Medikamenten wieder loskommen.
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1: Diabetes, unser Thema heute Vormittag. Das Problem insgesamt beim Diabetes ist, dass es sehr lange keine Beschwerden macht, so der Facharzt Professor Dr. Bedrini.
2: Erst wenn der Blutzucker sehr hoch ist, hat der Patient Beschwerden. Die wesentlichsten Beschwerden sind, dass der Patient viel trinkt, dass er oft urinieren muss, dass er sich sehr müde fühlt und dass er zum Teil, wenn der Blutzucker sehr hoch ist, auch Sehstörungen hat. Weitere Symptome vom Diabetes sind, dass der Patient öfters Infektionen hat, vor allem im Hautbereich und Schleimhautbereich.
1: Bei diesen Symptomen sollte man unbedingt sofort den Arzt aufsuchen für weitere Untersuchungen. Auch die landläufige Meinung, es genüge sich zuckerarm zu ernähren, sich vor Diabetes zu schützen, ist nicht richtig.
2: Wie gesagt, die wesentlichen Dinge, die einen für Diabetes empfänglich machen, ist das Übergewicht und eine mangelnde Ernährung. Wenn man sich natürlich zuckerreich ernährt, dann hat das Essen mehr Kalorien und man wird daher mehr an Gewicht zunehmen. Aber das Gleiche trifft auch auf eine fettreiche Ernährung zu. Da nimmt man auch zu. Das stellt natürlich auch ein erhöhtes Risiko dafür dar, dass man später Diabetes bekommt.
1: Kommen wir noch einmal abschließend zu den Risikogruppen. Wer hat also ein erhöhtes Risiko, an Diabetes zu erkranken?
2: Ein Risiko hat jener Patient, bei dem Diabetes in der Familie auftritt, der übergewichtig ist, der wenig Bewegung macht oder der auch andere sogenannte Wohlstandserkrankungen hat, wie zum Beispiel hohen Blutdruck oder auch Arteriosklerose. Die wichtigsten Maßnahmen, damit man den Diabetes nicht bekommt, ist wie gesagt eine gesunde, ausgewogene Ernährung, eine kalorienarme Ernährung, regelmäßig Ausdauersport zu betreiben. Die Empfehlung ist circa 2 bis 3 Mal die Woche. Das sind sicherlich die wesentlichen Maßnahmen, um gesund zu leben. Vergessen habe ich vielleicht noch, Rauchen aufzuhören und Alkohol wirklich nur in Maßen zu genießen.
1: Weitere Infos finden Sie auf der Homepage der Brixana. Den Link dazu finden Sie auf unserer Homepage www.radioholiday.it. Dort können Sie übrigens die Sendung auch nachhören.
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0: neue Scheibe von den Sportfreunden Stiller, keine Blumen ohne Regen. Mittlerweile 11.30 Uhr, halb zwölf. Wie es auf Südtirols Straßen aussieht, das erfahren Sie jetzt. Wir schauen auf die Pustertaler Staatsstraße. Dort gibt es auf der Rickertalbrücke eine Baustelle in Richtung A22. Aktuell bis zu 35 Minuten Zeitverlust. Es gibt Stau ab Mühlbach. Brenner Autobahn, Sie verlieren aktuell im Abschnitt Matrei-Steinach, Brenner Nord, 10 Minuten wegen Überlastung. Und dann schauen wir noch auf die Finchgauer Staatsstraße. Sie verlieren aktuell im Abschnitt Rabland-Töll 10 Minuten wegen Überlastung. Wir wünschen trotzdem gute Fahrt.
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0: 11.35 Uhr, 5 Minuten nach halb 12. Um 10 vor 12 gibt es hier bei uns wieder das Südtirol-Journal Mittagsmagazin. Heute mit diesen Themen: Bus, Zug, E-Bike, wie sich die Fortbewegung der Jugendlichen in Südtirol verändert. Pflicht ab Samstag, wo bekommen E-Roller-Fahrer diese Woche das Kennzeichen? Und dann geht es noch um Lernschwäche. Fast ein Drittel aller Berufsschüler in Südtirol hat eine Diagnose, eine Rechenschwäche zum Beispiel oder eine Konzentrationsstörung. Die Zahlen lassen aufhorchen. Stefanie Terzer.
1: Ja, vor allem stellt sich die Frage, welche Auswirkungen das auf die Zukunft des Handwerks hat. Vermessen, planen, Mengen und Flächen ausrechnen, das alles wird schwierig, wenn jemand eine Rechenschwäche hat. In unserem Südtirol-Journal Mittagsmagazin fragen wir gleich nach, was diese Diagnosen für das Handwerk bedeuten. Und ob und wie man sich darauf vorbereitet.
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11.46 Uhr am Montagvormittag. Gleich gibt es hier bei uns das Südtirol-Journal Mittagsmagazin. Ich darf mich damit verabschieden, wünsche natürlich Mahlzeit, guten Appetit, schönen Vormittag noch und wir hören uns dann morgen wieder, wenn Sie mögen. Mein Name, Alex Daritz.

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2: 10:50. 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
3: Schönen guten Tag, ich bin Stefanie Derzer, Berufsschüler mit Lernschwäche, ein Problem fürs Handwerk. Und Fahrrad, Bus oder doch das Auto, wie sich junge Menschen in Südtirol fortbewegen. Fast jeder dritte Berufsschüler in Südtirol hat eine diagnostizierte Lernschwäche oder ADHS. Das heißt, diese Jugendlichen haben Schwierigkeiten beim Rechnen, beim Lesen, beim Schreiben oder sie schaffen es nicht, sich zu konzentrieren. Die Zahlen kommen aus dem deutschen Bildungsressort. Lehrpersonen an Berufsschulen sagen, dass sie vor allem den Praxisunterricht nicht mehr so gestalten könnten, wie sie es vor 20 Jahren getan haben. Schwere Maschinen zu bedienen etwa sei zu riskant. Isolde Moroder, die Direktorin am Berufsschulzentrum Luis Zueg in Meran, bestätigt das. Sie sagt allerdings, dass das nicht unbedingt an diagnostizierten Lernschwächen liege.
4: Das hat ganz allgemein mit einer geringeren Lernbereitschaft, Leistungsfähigkeit zu tun, mit Überforderungen, mit vielen anderen Faktoren, die nicht auf Diagnosen oder zumindest nicht ausschließlich auf Diagnosen zurückzuführen sind. Und was vor 20 Jahren im technischen Unterricht selbstverständlich war, ist es nicht mehr.
3: Natürlich dürfe man nicht alle in einen Topf werfen, sagt Moroder. Und dass es immer mehr Schüler mit Diagnosen gibt, läge auch daran, dass heute mehr darauf geachtet wird als noch vor einigen Jahren. Der Landtagsabgeordnete Alex Ploner vom Team K fordert nun als Konsequenz, dass an den Berufsschulen mehr Integrationslehrer angestellt werden sollten. Laut Direktorin Moroder ist das aber nicht nötig, zumindest nicht an ihrer Schule. Die Ausbildung, wie sie jetzt ist, sei gut.
4: Was die Schule betrifft, so soll sie eine solide Basis aufbauen. Sie soll Grundkompetenzen vermitteln, auch allgemeinbildender Natur, das betone ich sehr stark. Und dann die fachliche Kompetenz wird dann auch im Betrieb weiter geschult, wie auch in allen anderen Ausbildungsbereichen.
3: Die Betriebe wissen, dass jeder dritte Berufsschüler eine Lernschwäche hat. Ob auch der eigene Lehrling davon betroffen ist, erfahren sie aber nur, wenn er es ihnen selbst mitteilt. Das sagt Martin Haller, der Präsident des Landesverbandes der Handwerker und Dienstleister.
5: Grundsätzlich ist das nicht ein großes Problem. Wir haben im Handwerk einen sehr engen Kontakt zu unseren Mitarbeitern. Deshalb werden wir meistens auch von den Jugendlichen darauf aufmerksam gemacht. Und in der Praxis ist es auch meistens nicht problematisch.
3: Allerdings, ein Handwerker, der sich mit dem Rechnen schwer tut, könnte vielleicht durchaus problematisch werden. Maurer, Hydrauliker, Dachdecker, Fliesenleger. Handwerk ist Präzisionsarbeit und oft kommt es auf den Millimeter an. LVH-Präsident Martin Haller beruhigt.
5: Wir sehen, dass die Jugendlichen vielleicht dann andere Stärken haben. Und bei uns ist es ja so, man arbeitet immer im Team, in den meisten Berufen. Und deshalb schafft man es auch, diese Schwierigkeiten oft auszugleichen. Und es ist ja dann nicht immer statisch, sondern es verändert sich auch mit dem Erwachsenwerden, diese Lernschwächen. Und wir sehen da kein größeres Problem.
3: Viele Betriebe sind auch einfach froh, wenn sie überhaupt Lehrlinge finden. Übrigens, handwerkliche Tätigkeiten können sogar eine therapeutische Wirkung haben. Feinmotorik und Konzentration werden damit gefördert und Lernschwächen damit indirekt behandelt. Junge Menschen in Südtirol fahren oft Zug und Bus. Für jeden zweiten sind es die häufigsten Fortbewegungsmittel. Das zeigt eine neue Umfrage des Südtiroler Jugendrings. Befragt wurden Südtirolerinnen und Südtiroler im Alter von 18 bis 35 Jahren. Allerdings, Marlies Winkler, viele junge Menschen fahren noch mit dem Auto.
6: Ja, auch weil sie es müssen. Die Annahme, dass immer weniger junge Menschen den Führerschein machen, stimme so nicht, sagt Katja Oberauch, die Vorsitzende des Südtiroler Jugendrings. 85% aller jungen Südtiroler machen ihn, die meisten nach wie vor mit 18 oder 19. Je älter wir werden, umso öfter fahren wir dann mit dem Auto. Während von 18 bis 23 nur jeder Vierte das Auto nimmt, ist es in der Altersgruppe 30 bis 35 schon jeder Zweite. Grund dafür sei nicht unbedingt Bequemlichkeit, sagt die Geschäftsführerin des Südtiroler Jugendrings, Manuela Weber.
7: Ich habe auch Schwierigkeiten, einen Bus zu benutzen, wenn ich mit einem Kinderwagen unterwegs bin, wenn ich mit mehreren Kindern unterwegs bin. Also wie ermöglichen wir es allen Menschen, Teilhabe am öffentlichen Verkehrsmitteln zu haben?
6: Diese Frage sei zentral, wenn man Bus und Zug attraktiver machen will. Derzeit ist die Bewertung der öffentlichen Verkehrsmittel ausbaufähig. Junge Menschen geben ihnen 3 von 5 Sternen. Bei der nächtlichen Mobilität liegt die Bewertung sogar noch weiter darunter, und zwar bei 2 Sternen. Am meisten hapert es bei den öffentlichen Verkehrsmitteln, laut den Befragten, bei der Pünktlichkeit und bei der Taktung, sagt Katja Oberauch. Sie fordert, besonders nachts sollte es mehr Verbindungen geben.
8: Dadurch kann man auch ein ganz anderes Nachtleben für junge Menschen bieten. Auf der anderen Seite aber auch vor allem in ländlichen Gebieten, dass da nochmal das Verkehrsnetz sich angeschaut wird und wenn möglich weiter ausgebaut wird, weil öffentliche Verkehrsmittel sind auch ein Mittel zur Teilhabe für junge Menschen, aber eben auch zur Selbstständigkeit. Und wenn wir hier keine oder sehr geringe Möglichkeiten für junge Menschen haben, dann wird diese Teilhabe sehr schnell zu einem sehr großen Hindernis.
6: Das mit der Anbindung in den Nachtstunden werde sich nicht so schnell ändern, meint Mobilitätslandesrat Daniel Alfreider.
9: Wir haben die größte Schwierigkeit da überhaupt, Busfahrer zu finden, die diesen Dienst ausüben. Wir müssen ja da auch sogar Securities mitschicken. Und dann fehlen natürlich die Busfahrer und die Busse tagsüber. Und da wird es nicht großen Erweiterungspotenzial geben. Das heißt, wir möchten die Dienste, die wir heute fahren, stabilisieren und versuchen, die so gut wie möglich anzupassen an die Bedürfnisse der Jugendlichen.
6: Wenn junge Menschen schon ein Auto brauchen, kann dann nicht der Führerschein zumindest etwas günstiger werden? Das war ein Punkt, über den sich viele beschweren.
9: Das nehmen wir sicherlich auf, auch als Thema der Jugendlichen. Wir haben zum Beispiel immer gesagt, es gibt ja die Möglichkeit, auch als Privatier sozusagen diese Prüfungen zu machen. Natürlich, die Autoschulen verlangen natürlich etwas, wenn man nicht als Privatier diese Prüfungen macht. Da haben wir nicht große Einwirkungsmöglichkeit.
6: Auch interessant, mit zunehmendem Alter fahren die Südtiroler nicht nur mehr Auto, sondern auch mehr Fahrrad. Unter den 30- bis 35-Jährigen gibt es 3-mal mehr Radlfahrer als in der Altersgruppe 18 bis 23.
10: In Bozen hat eine Frau Gold und Schmuck im Wert von 50.000 Euro an einen Betrüger verloren, mit einer besonders dreisten Masche. Gleich mehr dazu in unseren Kurznachrichten.
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10: Schon wieder haben falsche Polizisten in Bozen zugeschlagen. Die Betrüger hatten es auf 2 ältere Frauen abgesehen. Florian Scheringer mit den Kurznachrichten.
21: Die beiden Frauen wurden jeweils von einem Mann angerufen, der sich als Polizeibeamter ausgegeben hat. Er müsse im Zuge einer Ermittlung Wertsachen untersuchen. Danach ist er bei einer der Frauen vor der Haustür aufgetaucht und hat sie überredet, ihm Gold und Schmuck im Wert von 50.000 Euro zu geben. Bei der anderen Frau, der Schwester des Opfers, hatte der Mann weniger Glück. Sie hat ihm nichts gegeben. Die Carabinieri konnten das Fluchtauto aufhalten. Der mutmaßliche Täter und sein Mitfahrer wurden festgenommen. Im Auto haben die Beamten das Diebesgut gefunden und der Frau zurückgegeben. 2 weitere Passagiere des Kreuzfahrtschiffs Hondius sind positiv auf das Hantavirus getestet worden, eine Französin und ein Amerikaner. Die Französin ist schwer erkrankt. Trotzdem bleiben die Gesundheitsbehörden optimistisch. Das Südtiroler Institut für Allgemeinmedizin sagt etwa, das Hantavirus sei keine große Bedrohung. Im Flugverkehr in Italien gibt es heute große Einschränkungen, vor allem in Mailand, Rom, Neapel und Palermo. Die Gewerkschaften haben nämlich zu Streiks aufgerufen. Besonders betroffen sind Flüge von EasyJet, aber auch ITA Airways hat schon Ausfälle angekündigt. 38% des Flugplans werden gestrichen. Jedes Jahr erkranken mehrere hundert Südtiroler an Hautkrebs. Trotzdem sind sich viele der Gefahr nicht bewusst. Die beste Hautkrebsvorsorge bleibt, sich vor UV-Strahlung zu schützen, mit Sonnencreme, Sonnenbrille und Kopfbedeckung. Wenn sich ein Muttermal oder Pigmentfleck auffällig verändert, sollte man zum Arzt gehen. Wenn er früh erkannt wird, ist Hautkrebs in den meisten Fällen nämlich gut behandelbar. Eine unglaubliche Leistung hat der deutsche Extremsportler Arda Saatchi vollbracht. Der 28-Jährige ist 5 Tage am Stück durch das Death Valley in den USA gelaufen bei bis zu 40 Grad. 600 Kilometer hat er dabei zurückgelegt. Das ist ungefähr so weit wie von Bozen nach Rom. Eigentlich wollte er die Strecke nicht in 5, sondern in nur 4 Tagen laufen.
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21: Die komplett verfahrene Situation im Iran-Krieg tut auch dem Ölpreis nicht gut. Ein Barrel der Sorte Brent ist heute zum Wochenstart 4% in die Höhe geschossen auf knapp 90 Euro. Die Auswirkungen spüren wir hautnah. An allen Tankstellen in Südtirol kostet sowohl Benzin als auch Diesel mittlerweile mehr als 1,90 Euro pro Liter. Die Börsen in Europa zeigen heute keine großen Veränderungen. DAX in Frankfurt verliert 0,1%, MIP-Index in Mailand nickt 0,2% zu.
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1: Ab Samstag muss jeder E-Scooter ein Kennzeichen haben. Dann ist es nämlich in ganz Italien Pflicht, auf seinem Elektroroller eine Mini-Targa anzubringen. Es ist ein kleines rechteckiges Pickerle, 6x5 cm, mit insgesamt 6 Zeichen. Es muss entweder vorne am Lenker oder hinten am Schutzblech angebracht werden. Bisher war aber nicht klar, wie man dieses Kennzeichen bekommt. Birgit Locher, du weißt jetzt mehr.
22: Ja, das Kennzeichen kann man entweder selbst über ein Online-Portal beantragen oder über eine Autoagentur. Alles, was man dafür braucht, sind die Identitäts- und die Gesundheitskarte. Und man muss noch ein paar Formulare ausfüllen. Hat man das gemacht, heißt es warten, sagt Dagmar De Gasperi von der Autoagentur Pericles in Klausen.
23: Die Motorisierung stellt den nicht auf die Minute aus oder auf den Tag aus. Und natürlich am 16. Mai ist der Stichtag. Und wenn man das natürlich jetzt macht, nachher wird es wahrscheinlich sein, dass die Kunden nicht termingerecht das Kennzeichen für den E-Roller erhalten.
22: Das Kennzeichen muss man dann in Bozen abholen. Und man erhält zusätzlich noch eine Beschreibung, wie und wo man das Pickerle aufkleben muss. Aber bei den Kennzeichen gäbe es jetzt schon Probleme, sagt Dagmar De Gasperi.
23: Das große Problem von den Pickerlen ist, dass die selbstzerstörend sein. Das heißt, wenn man die wirklich nicht richtig aufklebt und ohne Beschreibung und die kaputt werden, dann natürlich ist das nächste Problem, dass man muss die Löschung dieses Kennzeichens machen, weil das Kennzeichen geht auf die Person und sich wiederum ein neues beantragen muss.
22: Die Kosten für das Kennzeichen liegen zwischen 30 und 100 Euro, je nachdem, ob man bei der Beantragung alles selber macht oder den Service einer Agentur in Anspruch nimmt. Dass die E-Roller jetzt ein Kennzeichen haben müssen, findet Georg Huber vom Safety Park gut.
24: Es ist leider lange Zeit so gewesen, dadurch, dass die E-Roller überhaupt nicht gekennzeichnet sein, wenn jemand wirklich eine Dummheit gemacht hat, dann hat es sich mit dem Sam erledigt. Und ein Kennzeichen ist vielleicht eine Möglichkeit, dass man sich auch nicht mehr ganz so sicher ist, dass man, wenn man wirklich eine Dummheit macht, nicht erwischt wird. Die Hoffnung ist, dass da einfach nicht mehr Narrenfreiheit gegeben ist.
22: Übrigens ist die Versicherungspflicht für E-Scooter verschoben. Ursprünglich hätte die auch ab diesem Wochenende Pflicht werden sollen. Jetzt kommt sie erst ab Mitte Juli.
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1: Heute haben die Wolken das Sagen. Die Sonne zeigt sich nur selten und wir müssen immer wieder mal mit Regen rechnen. Es bleibt auch relativ kühl heute mit Höchstwerten zwischen 15 und 20 Grad. Günther Geier vom Landeswetterdienst. Wie geht's denn morgen und in den nächsten Tagen mit dem Wetter weiter?
25: Ja, morgen ist es zunächst noch unbeständig. In der Früh ziehen von Nordwesten her noch einige Schauer durch. Am Vormittag lockern die Wolken dann auf und danach scheint verbreitet die Sonne. In vielen Tälern weht aber teils kräftiger Nordwind. Dazu bleibt es relativ kühl. Wir erwarten morgen Nachmittag Höchstwerte von 10 Grad in Sterzing bis 20 Grad im Süden Südtirols. Am Mittwoch gibt es dann eine Mischung aus Sonne und Wolken. Neue Niederschläge sind für Donnerstag zu erwarten.
1: Das war das Südtirol-Journal Mittagsmagazin zum Wochenstart. Wenn Sie mögen, dann hören wir uns morgen wieder zur gleichen Zeit. Ich bin Stefanie Terzer. Schönen Tag noch.
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4: Aus der Landesverkehrsmeldezentrale begrüßt Sie Renate Stauder. Auf der Pustertaler Staatsstraße auf der Rickertalbrücke Einbahnregelung wegen Arbeiten an der Brücke. Es gibt Staus in beiden Richtungen. Auf der Eckenthaler Staatsstraße in den Tunnels am Taleingang Nachtsperre von 22.30 Uhr bis 5.30 Uhr wegen Reinigungsarbeiten. Auf der Sarentaler Staatsstraße zwischen Bozen und der Abzweigung Wangen Nachtsperre von 22 Uhr bis 4.30 Uhr wegen Arbeiten in den Tunnels. Mögliche Durchfahrt um 1 Uhr in Fahrtrichtung Sarental und um 1.15 Uhr in Fahrtrichtung Bozen. Gute Fahrt!
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2: 10:50.
3: Ehrenamt Weißes Kreuz will Freiwilligenarbeit attraktiver machen. Hunter-Virus, weitere Fälle auf Schiff, heute letzte Evakuierungen. Und der Wochenstart ist regnerisch und trüb. Ich bin Gunde Bichler. Grüß Gott.
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3: Freiwilligenarbeit ist nicht selbstverständlich, das sagen viele Vereine. Beim Weißen Kreuz will man deshalb jetzt das Freiwilligenwesen weiterentwickeln, mit Workshops, Online-Kursen und mehr Flexibilität. Und das scheint zu funktionieren, sagen die Mitglieder beim Weißen Kreuz in einer Umfrage. In ganz Südtirol sind 4.200 Freiwillige für den Rettungsverein tätig. Im Schnitt bleiben sie 9 Jahre im Dienst. Die Freiwilligen sind hauptsächlich im Rettungsdienst und im Krankentransport tätig. Schon wieder haben falsche Polizisten in Bozen zugeschlagen. Zwei ältere Frauen wurden jeweils von einem Mann angerufen, der sich als Polizeibeamter ausgegeben hat. Er hat den Frauen gesagt, er müsse im Zuge einer Ermittlung Wertsachen untersuchen. Das ist ihm bei einer der beiden Frauen auch gelungen. Sie hat ihm Schmuck im Wert von 50.000 Euro ausgehändigt. Bei der anderen, der Schwester der Frau, hatte er weniger Glück. Die Carabinieri konnten inzwischen das Fluchtauto identifizieren und aufhalten. Der mutmaßliche Täter und sein Mitfahrer wurden festgenommen. Zwei weitere Passagiere des Kreuzfahrtschiffs Hondius sind positiv auf das Hunter-Virus getestet worden. Eine Französin und ein Amerikaner. Die Französin ist schwer erkrankt, Valeria Nickel berichtet.
4: Der Zustand der Frau habe sich in der Nacht verschlechtert, sagte Frankreichs Gesundheitsministerin Stéphanie Rist. Die Tests von anderen Passagieren aus Frankreich seien bisher negativ ausgefallen. Außer der Frau wurden 4 weitere Franzosen in ihre Heimat ausgeflogen. Die 5 Betroffenen seien alle in speziell eingerichteten Zimmern in einem Krankenhaus isoliert. Es soll weitere Tests geben.
3: Trotzdem bleiben Gesundheitsbehörden weltweit zuversichtlich. Aus dem Ministerium in Rom etwa heißt es, das Risiko einer Verbreitung sei gering. Auch das Südtiroler Institut für Allgemeinmedizin sagt, das Hunter-Virus sei keine große Bedrohung. Heute Nachmittag werden die letzten Kreuzfahrtpassagiere aus Teneriffa ausgeflogen, und zwar nach Australien und in die Niederlande. Die komplett verfahrene Situation im Iran-Krieg tut auch dem Ölpreis nicht gut. Ein Barrel der Sorte Brent, also ein Fass, ist heute zum Wochenstart 4% in die Höhe geschossen auf knapp 90 Euro. Der Ölpreis zieht immer weiter an, weil eine diplomatische Lösung im Iran immer weiter in die Ferne rückt. Die Straße von Hormuz bleibt geschlossen. Die Auswirkungen spüren wir hautnah. An allen Tankstellen in Südtirol kostet Benzin mehr als 1,90 Euro pro Liter, Diesel meist über 2 Euro. Und das ist ein grauer und nasser Montag. Gleich hören Sie mehr zum Wetter.
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3: Wolkenverhangen ist es heute in Südtirol und es regnet immer wieder. Derzeit schieben sich vom Unterland und vom Finchgau her neue Regenfälle heran. Gegen Abend können auch Gewitter dabei sein. Die Temperaturen bewegen sich kaum, maximal 15 Grad im Wipptal und 20 im Unterland werden es heute noch. Jetzt zum Mittag messen wir frische 9 Grad in Antholz, 7 in Hintermartel, 10 in Corvara, 14 Grad in Kaltern und 15 in Lana. Morgen Dienstag bessert sich das Wetter langsam wieder, es bleibt aber wechselhaft und windig.
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8: Hier ist die Landesverkehrsmeldezentrale. Auf der Pustertaler Staatsstraße bei der Rickertalbrücke gibt es eine Einbahnregelung wegen Arbeiten. Zurzeit staut es sich vor allem in Richtung Brixen ab Mühlbach. Es gibt Nachtsperren heute Abend. Auf der Eggenthaler Staatsstraße bei den Tunnels am Taleingang von 22.30 Uhr bis 5.30 Uhr. Die Umleitung für Fahrzeuge bis zu 12 Meter Länge erfolgt über Steine-Kummer, für Fahrzeuge über 12 Meter über Auer-Aldein. Und auf der Saarthaler Staatsstraße zwischen Bozen und der Kreuzung nach Wangen von 22 Uhr bis 4.30 Uhr. Mögliche Durchfahrt um 1 Uhr in Richtung Saarntal und Durchfahrt in Richtung Bozen um 1.15 Uhr. Die Umleitung erfolgt über Ritten. Allen unterwegs. Gute Fahrt.
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1: 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Möchtest du in einem modernen Unternehmen arbeiten? Gesucht werden Mitarbeiter und Mitarbeiterinnen für die Frischtheke im Eurospar. Erfahrung ist von Vorteil, aber nicht Voraussetzung. Was zählt, ist deine Persönlichkeit. Geboten werden flexible Arbeitszeiten, eine 4- oder 5-Tage-Woche, ein freundliches Team und überdurchschnittliche Bezahlung. Außerdem wird eine Reinigungshilfe für die Abendstunden ab 19 Uhr für 15 Wochenstunden gesucht. 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Für die Jugendherberge in Toblach wird ein Koch oder Köchin in Vollzeit gesucht. Dich erwarten ein sicherer Arbeitsplatz mit Jahresvertrag, geregelte Arbeitszeiten, eine leistungsgerechte Entlohnung, ein tolles Team und ein angenehmes Betriebsklima sowie Essensgutscheine. Du bist flexibel und zeigst Einsatzbereitschaft, hast Erfahrung im Hotel- und Gastgewerbe und bist bereit, auch am Wochenende zu arbeiten? Dann schicke deine Bewerbungsunterlagen an karriere@jukas.net. 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Geboten werden eine Anstellung in Vollzeit oder Teilzeit von Montag bis Freitag von 8 bis 17 Uhr. Bar Fischerteich in Rasenantholz sucht eine Bedienung zum baldmöglichen Eintritt und einen Sommerpraktikanten oder Praktikantin. Du hast Orderkenntnisse und arbeitest gerne mit Personen, bist bei der Landessprache mächtig, dann melde dich telefonisch bei Silvia. 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Perfekt für alle, die zuverlässig sind und gerne sauber arbeiten von Mai bis Ende Oktober. 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
1: 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Durch die Vielfalt der Elektrobereiche wird es garantiert nicht langweilig. 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Bewerbungen gerne an team@authentis.it. Die Firma Bioenergie Biogasanlage St. Lorenzen sucht einen Lkw-Fahrer, Fahrerin mit Führerschein C, CE in Saison oder Jahresstelle und einen Fahrer für den Gülletransport in Saison oder Jahresstelle. Bewerbungen an bioenergie@rollmail.net. 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Die St. Barbara Apotheke in St. Georgen sucht ab September einen engagierten BKA, pharmazeutisch-kaufmännischen Assistenten, Assistentin in Vollzeit. Geboten werden ein freundliches Arbeitsumfeld und ein motiviertes Team. Bitte nur schriftliche Bewerbungen mit Lebenslauf an info@st-barbara.it. 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
2: 10 vor 2.
3: Immer mehr Berufsschüler mit Lernschwierigkeiten. Bozner Jugendliche laufen für Wasser und Klima. Und es ist wechselhaft. Ich bin Gunde Bichler. Grüß Gott.
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3: Fast jeder dritte Berufsschüler in Südtirol hat eine diagnostizierte Lernstörung, Leseschwäche, Rechenschwäche oder ADHS. Das zeigen Zahlen des Deutschen Bildungsressorts. Die Direktorin im Berufsschulzentrum Meran, Isolde Moroder, bestätigt das und sagt, dass etwa ein Drittel der Schüler Probleme habe. Es seien aber nicht unbedingt die Diagnosen schuld an den Problemen.
4: Das hat ganz allgemein mit einer geringeren Lernbereitschaft, Leistungsfähigkeit zu tun, mit Überforderungen, mit vielen anderen Faktoren, die nicht auf Diagnosen oder zumindest nicht ausschließlich auf Diagnosen zurückzuführen sind. Und was vor 20 Jahren im technischen Unterricht selbstverständlich war, ist es nicht mehr.
3: Viele Berufsschullehrer sagen nämlich, dass es zu riskant sei, Schüler mit ADHS etwa schwere Maschinen bedienen zu lassen. Hunderte Oberschülerinnen und Schüler haben heute Vormittag in Bozen an einem Lauf für Klima und Wasser teilgenommen. Rund 600 Schüler der beiden Schulen Realgymnasium und Fachoberschule für Bauwesen haben am Klimalauf auf den Bozner Talverwiesen teilgenommen. Sie haben im Vorfeld Sponsoren gesucht, die für jede gelaufene Runde Geld spenden. Mit dem gesammelten Geld werden Regenwassertanks für Dorfschulen in Kenia finanziert. Die Aktion ist zusammen mit der Young Caritas organisiert worden. Immer mehr Menschen setzen auf Aromazusätze wie Brausewürfel und Sirupe, um mehr Wasser zu trinken. Diese sind aber nicht unbedenklich, sagt die Verbraucherzentrale Südtirol. Auch wenn sie keinen Zucker enthalten, sind immer Süßungsmittel drin, meistens künstliche. Studien zeigen, dass die für die Darmflora schlecht sein können und den Blutzuckerspiegel durcheinanderbringen, sagen die Konsumentenschützer. Außerdem sind Aromazusätze oft recht teuer. Freiwilligenarbeit ist nicht selbstverständlich, das sagen viele Vereine. Beim Weißen Kreuz will man deshalb jetzt das Freiwilligenwesen weiterentwickeln mit Workshops, Online-Kursen und mehr Flexibilität. Und das scheint zu funktionieren, sagen die Mitglieder beim Weißen Kreuz in einer Umfrage. In ganz Südtirol sind 4.200 Freiwillige für den Rettungsverein tätig. Gesundheitsbehörden weltweit bleiben zuversichtlich, dass sich das Hantavirus nicht weiter ausbreitet. Auch aus dem Ministerium in Rom heißt es, das Risiko einer Verbreitung sei gering. Und das Südtiroler Institut für Allgemeinmedizin sagt ebenfalls, das Hantavirus sei keine große Bedrohung. Zwei weitere Passagiere des Kreuzfahrtschiffs Hondius sind unterdessen positiv getestet worden, eine Französin und ein Amerikaner. Die Französin ist schwer erkrankt. Und dicke Wolken, Regen und Sonnenstrahlen haben wir heute. Gleich hören Sie mehr zum Wetter.
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3: Das Aprilwetter hat sich in den Mai verlagert. Heute ist von allem etwas dabei. Dicke Wolken, immer wieder Regenschauer, zwischendurch ein paar Sonnenstrahlen und gegen Abend ziehen Gewitter durch. Es bleibt kühl heute. Aktuell messen wir 18 Grad in Auer, 16 in Neustift, 11 Grad in Jenesien, 12 in Sand in Taufers und 8 am Reschen. Morgen Dienstag strömt kalte, aber trockene Luft zu uns. In der Früh regnet es noch, dann wechseln sich Sonne und Wolken ab.
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0: Schönen Nachmittag aus der Landesverkehrsmeldezentrale. Auf der Pustertaler Staatsstraße auf der Rickertalbrücke Einbahnregelung wegen Arbeiten an der Brücke. Es kann immer wieder zu Behinderungen kommen. In der Gemeinde Ritten ist die Gemeindestraße Lengstein-Barbian im Bereich Benzel und Dicktelegraben von 8 Uhr bis 17 Uhr wegen Felssicherungsarbeiten gesperrt. Gute Fahrt!
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2: 10 vor 3.
3: Berufsschüler mit Lernschwierigkeiten. Kaum Auswirkungen auf Handwerk. Rucksack und Handy gestohlen, 25-Jähriger in Bozen festgenommen. Und es ist wechselhaft. Ich bin Gunde Bichler, schönen Montagnachmittag.
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3: Fast jeder dritte Berufsschüler leidet an ADHS, an einer Rechenschwäche oder er kann nicht richtig lesen und schreiben. Das zeigen Zahlen des deutschen Bildungsressorts. Handwerkerpräsident Martin Haller glaubt allerdings nicht, dass sich diese Lernschwierigkeiten später auf die Qualität des Handwerks auswirken könnten.
4: Also grundsätzlich mache ich mir gar keine Sorgen. Wir sehen, dass die Jugendlichen vielleicht dann andere Stärken haben. Und bei uns ist es ja so, man arbeitet immer im Team, in den meisten Berufen. Und deshalb schafft man es auch, diese Schwierigkeiten oft auszugleichen. Und es ist ja dann nicht immer statisch, sondern es verändert sich auch mit dem Erwachsenwerden, diese Lernschwächen. Und wir sehen da kein größeres Problem.
3: Handwerkliche Tätigkeiten können sogar eine therapeutische Wirkung haben, das belegen Studien. Feinmotorik und Konzentration werden gefördert und Lernschwächen werden damit indirekt behandelt. Die Polizei hat in Bozen einen jungen Mann festgenommen und ins Gefängnis gebracht. Ihm werden Raub, Körperverletzung und Widerstand gegen die Staatsgewalt vorgeworfen. Der 25-Jährige wird beschuldigt, am Bozener Bahnhof einen reisenden Rucksack samt Laptop gestohlen zu haben und einem Jugendlichen das Handy. Er wurde anhand der Videoüberwachung identifiziert und kurze Zeit später im Stadtzentrum aufgespürt. Bei seiner Festnahme hat sich der junge Mann gewehrt und einem Polizisten ins Handgelenk gebissen. Dieser musste daraufhin im Krankenhaus behandelt werden. Hunderte Oberschülerinnen und Schüler haben heute Vormittag in Bozen an einem Lauf für Klima und Wasser teilgenommen. Es waren rund 600 Schüler der beiden Schulen Realgymnasium und Fachoberschule für Bauwesen. Sie haben am Klimalauf auf den Bozener Talverwesen teilgenommen. Sie haben im Vorfeld Sponsoren gesucht, die für jede gelaufene Runde Geld spenden. Mit dem gesammelten Geld werden Regenwassertanks für Dorfschulen in Kenia finanziert. Die Aktion ist zusammen mit der Young Caritas organisiert worden. In Großbritannien stemmt sich Premierminister Starmer gegen einen Rücktritt. Seine Labour-Partei hat bei den jüngsten Gemeindewahlen ein Debakel erlebt und jetzt fordern viele Abgeordnete, dass Starmer sein Amt aufgibt. Er will aber an der Macht bleiben, damit Großbritannien nicht wieder in eine politische Krise stürzt, sagt der Premierminister heute. Zum Tennis. Jannik Sinner steht heute wieder in Rom auf dem Platz beim ATP Masters Turnier. Jetzt am Nachmittag trifft Sinner auf Alexei Popperin aus Australien. Es geht um den Einzug ins Achtelfinale. Und es ist bunt gemischt mit Wolkenregen und etwas Sonne. Mehr zum Wetter hören Sie gleich.
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4: Der Regen in Südtirol macht gerade eine kurze Pause und es blitzen sogar ein paar Sonnenstrahlen durch. Lange hält das aber nicht an. Neue Regenfälle ziehen in den nächsten Stunden durch. Gegen Abend sind sogar Gewitter möglich. Und es ist kühl heute. 9 Grad hat es in Deutschenhofen und Ridnaun, 11 in Marienberg und Toblach und 13 Grad am Ritten. Morgen Dienstag lockert es zwischendurch auf. Es bleibt aber unbeständig und kühl.
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5: Hier ist die Landesverkehrsmeldezentrale. Brenner Autobahn. Richtung Bozen. Zwischen dem Brenner und Gossensass Kolonnenverkehr und Stau wegen Arbeiten. Auf der Bustertaler Staatsstraße bei der Rickertalbrücke gibt es eine Einbahnregelung wegen Arbeiten. Auch hier kommt es immer wieder zu Verzögerungen. Es gibt Nachtsperren heute Abend. Und zwar auf der Eggenthaler Staatsstraße bei den Tunnels am Taleingang von 22.30 Uhr bis 5.30 Uhr. Und auf der Saarthaler Staatsstraße zwischen Boots und der Kreuzung nach Wangen von 22 Uhr bis 4.30 Uhr. Mögliche Durchfahrt um 1 Uhr in Richtung Saarntal und in Richtung Bozen um 1.15 Uhr. Allen unterwegs, gute Fahrt!
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9: Der aufstrebende Brite Siku veröffentlichte 2023 seine erste EP Out of Mind. Sikus Stimme geht direkt unter die Haut und die Lyrics treffen mitten ins Herz. Mit seinem fesselnden Gesang und seinen gefühlvollen Melodien beeindruckt Siku das Publikum und zeigt die Bandbreite seines Repertoires. Er gilt zu Recht als einer der aufregendsten, aufstrebenden Künstler.

Künstler Großbritanniens, der sich nicht in eine Schublade stecken lässt. Von seinen Anfängen zwischen Gospel und sozialen Medien bis hin zu seiner neuen Single, die die Fans in Begeisterung versetzt. Das ist Siku, der Newcomer der internationalen Musikszene. Mit Dangerous Lover veröffentlicht der 20-Jährige nun seine neue Single. Sie ist der perfekte Beweis für seine künstlerische Entwicklung. Der Song, der sich durch synthgetriebene Klänge auszeichnet und stark vom zeitgenössischen R&B beeinflusst ist, erzählt von der Qual und der unwiderstehlichen Anziehungskraft einer toxischen und magnetischen Liebe. Der Künstler selbst hat erzählt, dass Dangerous Lover für ihn eine Form der Flucht und der persönlichen Ehrlichkeit darstellt. Ein inneres Gespräch, das in Musik verwandelt wurde.

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2: 10 vor 4.
3: Bald sind Kennzeichenpflicht für E-Roller. Aufwertung der Ortspolizei, Thema im Juni im Landtag. Und der nächste Regen ist im Anmarsch. Ich bin Gunde Bichler. Guten Nachmittag.
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3: Ab Samstag muss jeder E-Roller ein Kennzeichen haben. Dabei handelt es sich um ein kleines rechteckiges Pickerle mit 6 Zeichen. Man kann es selbst über ein Online-Portal beantragen oder über eine Autoagentur. Das Kennzeichen muss man dann in Bozen abholen und man erhält zusätzlich noch eine Beschreibung, wie und wo man den Aufkleber aufkleben muss. Aber da gäbe es jetzt schon Probleme, sagt Dagmar de Gasperi von der Autoagentur Pericles in Klausen.
4: Wenn man den wirklich nicht richtig aufklebt und ohne Beschreibung und den kaputt wärmt, dann natürlich ist das nächste Problem, dass man muss die Löschung dieses Kennzeichens machen, weil das Kennzeichen geht auf die Person und sich wiederum ein neues beantragen muss.
3: Die Kosten für das Kennzeichen liegen zwischen 30 und 100 Euro, je nachdem, ob man bei der Beantragung alles selber macht oder eine Agentur beauftragt. Die Ortspolizei in Südtirol wird aufgewertet, sie soll ausgebaut werden und mehr Zuständigkeiten bekommen. Außerdem sollen die Polizisten besser koordiniert werden und eine bessere Ausbildung bekommen. Heute hat der Gesetzgebungsausschuss des Landtags den Gesetzentwurf dazu genehmigt. Im Juni wird der Landtag über den Entwurf diskutieren. Südtirols katholische Jugend hat auch heuer den Jugendpreis vergeben. Preisträger ist diesmal Thomas Weithaler aus Naturns. Der 54-jährige Landwirt ist seit vielen Jahrzehnten in der Jugendarbeit tätig, sowohl bei den Pfadfindern als auch in der SKJ. Er war außerdem Pastoralassistent und in der Pflege- und Seniorenbetreuung tätig. Jugendarbeit sei für ihn Berufung und nicht Arbeit, das sagte Weithaler bei der Preisverleihung. Die Polizei hat in Bozen einen jungen Mann aus Nordafrika festgenommen und ins Gefängnis gebracht. Ihm werden Raub, Körperverletzung und Widerstand gegen die Staatsgewalt vorgeworfen. Er ist schon mehrfach vorbestraft. Der 25-Jährige wird beschuldigt, am Bozener Bahnhof einem Reisenden den Rucksack samt Laptop gestohlen zu haben und einem Jugendlichen das Handy. Er wurde anhand der Videoüberwachung identifiziert und kurze Zeit später im Stadtzentrum aufgespürt. Bei seiner Festnahme hat sich der junge Mann gewehrt und einem Polizisten ins Handgelenk gebissen. Dieser musste daraufhin im Krankenhaus behandelt werden. Und etwas Sonne, viele Wolken und Regen haben wir heute. Die weiteren Aussichten hören Sie gleich.
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3: Einmal Sonne, einmal dicke Wolken und Regen. Wechselhaft geht's durch den Montag. Stellenweise hat es in Südtirol aufgelockert und ein paar Sonnenstrahlen gehen sich aus. Insgesamt bleibt es aber dicht bewölkt und vom Finchgar her ziehen neue Regenfälle ins Land. Später können sogar Blitz und Donner dabei sein. Ohne Sonne bewegen sich die Temperaturen kaum. In Laas messen wir aktuell 14 Grad, in Saarntein 12, in Sachsen 11 und in Wolkenstein 10 Grad. Morgen Dienstag regnet es in der Früh noch und ist kühl. Die Schneefallgrenze liegt bei 1500 Metern. Untertags lockert es etwas auf, bleibt aber unbeständig.
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14: Schönen Nachmittag aus der Landesverkehrsmeldezentrale. Auf der Pustertaler Staatsstraße auf der Rickertalbrücke Einbahnregelung wegen Arbeiten an der Brücke. Es kann immer wieder zu Verzögerungen kommen. In der Gemeinde Ritten ist die Gemeindestraße Lengstein-Barbian im Bereich Benzel und Dichtelegraben täglich von 8 Uhr bis 17 Uhr wegen Felssicherungsarbeiten gesperrt. Gute Fahrt!
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18: Der erste Tag der Woche ist fast vorüber, das heißt, wir steuern Richtung Feierabend zu und da gibt es folgende Themen bei uns hier am Nachmittag. Es geht um die Woche der Artenvielfalt in Bruneck. Es geht um den Stadtlauf von Bruneck. Natürlich auch die beste Musik in der Holiday Playlist, zum Beispiel jetzt gerade von Ava Max. Ich bin Albert Deacon, hallo.

Gleich geht es ja bei uns um die Woche der Artenvielfalt. Startet nächsten Montag hier in Bronneck. Vorher schicken wir noch Taming Impala auf Reisen zum 3.

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1: Vom 18. bis 23. Mai veranstaltet die Stadtgemeinde Bronneck erstmals die Woche der Artenvielfalt. Geboten wird ein abwechslungsreiches Programm rund um Biodiversität und die faszinierende Welt der Natur.
2: Hallo, ich bin die Bayerner Steffi, bin die Stadträtin von Bronneck und ich bin zuständig für die Umwelt.
3: Und ich bin die Moser Elisabeth, ich bin in der Gemeinde zuständig für Klimaschutz und Umwelt. Ursprünglich gestartet sind wir mit dem Welttag der Bienen in Zusammenarbeit mit der Stadtbibliothek Bronneck. Ein kleines Sensibilisierungsformat zum Thema Insektenreichtum und Vielfalt in den Gärten. Mit dem Balm 4 im Mai haben die Leute wieder richtig Lust, außen zu gehen und draußen etwas zu unternehmen und zu pflanzen und ins Grüne zu gehen. Und dann haben wir uns das einfach entschlossen, in so ein Sensibilisierungsformat sie eine ganze Woche auszubauen. Und so ist die Woche der Artenvielfalt entstanden.
1: Was bedeutet denn Artenvielfalt persönlich für Sie und wo erleben Sie die im Alltag besonders?
2: Ich glaube, die Artenvielfalt zeichne ich überall, wenn wir außen gehen. Schon auch in eigenen Gemüsegarten gibt es ja auch nicht leider die grüne Zucchini, es gibt die gelbe Zucchini, es gibt auch verschiedene Farben von der Zucchini, es gibt verschiedene Farben von Gemüse. Es gibt bei den Blumen ganz unterschiedliche Arten und eben auch bei Insekten, eigentlich überall, wo uns Natur begegnet, sieht man die Artenvielfalt. Und ich glaube, es ist voll, voll wichtig, auf das Meer einzugehen und das Meer sichtbar zu machen, wie viele Unterschiedlichkeiten es eigentlich gibt.
3: Mir in Balben 4, die Artenvielfalt sieht man, wenn man genau hinschaut. Und ich habe oft das Gefühl, die Leute haben ein bisschen Bezug verloren zu der Natur und zu der Vielfältigkeit. Ganz oft wird von Unkraut geredet oder Schädling. Und mir gefällt allem, wenn man das große Ganze sieht und dass eigentlich jedes Grasel und jedes Viechel im Großen und Ganzen beim Radl von der Natur seine Rolle hat und seine Wichtigkeit. Und mich freut es allem ganz narrisch, wenn sich Leute für das Thema begeistern. Und besonders Kinder sind für diese Sachen sehr, sehr begeisterungsfähig und klären nur die Erwachsenen wie du auch und sind eigentlich ganz, ganz tolle Botschafterinnen für die Natur und für die Artenvielfalt.
1: Welche Maßnahmen kann denn jeder Einzelne setzen, um Pflanzen, Insekten oder eben Tiere besser zu schützen?
2: Also jeder Einzelne im heimischen Garteln, auch wenn es allein auf dem Balkon ist, kann man schauen, also genau schauen, was man hinsetzt. Setzt. Also vor allem muss man schauen, dass man heimische Pflanzen setzt. Und man kann sich auch zum Beispiel informieren, für welche Insekten die Pflanzen auch sein. Welche da undocken können. Es gibt ja zum Beispiel Pflanzen, die was spezialisiert sein, leider auf eine Art von Insekten oder eine Art Raupen. Oder es gibt ja zum Beispiel auch für die Bienen verschiedene Arten von Bienen, die was auf verschiedene Blumen zum Beispiel, also auf verschiedene Nektar spezialisiert sein. Man kann da einfach Achte geben, schon einmal beim Einkauf der Samen, bei dem, was man pflanzt. Und da schon bewusst drauf schauen, dass man eben das Netzwerk, das Netzwerk der Natur speist, um in die verschiedenen Insekten eben ihre entsprechende Nahrung zu geben. Ja.
1: Was wünschen Sie sich denn von Gemeinden, Betrieben oder eben auch Politik, damit Artenvielfalt langfristig erhalten bleibt?
3: Also ich darf mir wünschen, dass wir vielleicht nicht mehr auf die Welt retten uns konzentrieren, sondern einfach einmal mit den kleinen Sachen umheben. Und das dann wirklich, wie wir vorhin auch gesagt haben, was setzt man in den eigenen Garten? Lassen wir uns Unkraut unter Anführungszeichen dichter noch ein bisschen stehen oder schauen, was sich da entwickelt? Oder braucht es allem in englischen Rasen? Also ich glaube schon einmal, da lässt sich ganz, ganz viel tun. Und bekanntlich viele kleine Schritte machen nur zum Ende das große Ganze dichter komplett. Denke ich einmal.
2: Da hat die ganz das Richtige gesagt. Also wir sollen nicht so groß denken, sondern einmal klein anheben und schauen, was wir effektiv dienen können und umsetzen können.
1: Ja, kurze Musikpause, dann reden wir weiter. Da geht es dann um die Eckdaten und die Fakten zur Woche der Artenvielfalt in Bronneck.

0: Thema heute Nachmittag bei uns hier in Holiday Inn, die Woche der Artenvielfalt in Bronneck. Stefanie Peintner, Stadträtin für Umwelt, und Elisabeth Moser, zuständig für den Klimaschutz in Bronneck, sind bei uns zu Gast. Und jetzt zum Abschluss noch ein paar Fakten, Eckdaten zur Woche der Artenvielfalt.
1: Am 18. Mai, das ist am Montag, starten wir mit der Woche der Artenvielfalt. Und ich habe in der Stadtbibliothek Bronneck um 18.30 Uhr haben wir einen Vortrag zu Fressen und Gefressen werden. Natürlich ein Pflanzenschutz im Hobby Gemüsebau. Ich glaube, das ist eben für die Heimgärtner und Gärtnerinnen ganz ein interessanter Vortrag.
2: In Mittag gehen wir noch gleich vor die Tiere, und zwar haben wir Sam unsere Botanik-Safari in Wietenheim mit unserem Biologen, mit dem Alois Fundneider, der was uns bei der Wurde oberhalb von der Landwirtschaftsschule ein bisschen zeigt, was da auch so wächst. Das Format findet eben in Zusammenarbeit mit der Fraktion Wietenheim statt.
1: Am Samstag, am 23. Mai, gibt es von 9 bis 12 Uhr vor der Stadtbibliothek die Welt der Bienen hautnah für Groß und Klein zu erleben. Da haben wir auch einige Imker vor Ort, und da können die Kinder wirklich schauen, wie die Bienen arbeiten, also hautnah miterleben und das kennenlernen. Gleichzeitig gibt es nachher noch im Biodiversitätspark ein Mitmachformat für Kinder, und zwar geht man da auf Mission Artenvielfalt. Also da können die Kinder wirklich im Biodiversitätspark alles anschauen, was an Artenvielfalt eben wächst, was kriecht, was fliegt. Im Grunde gehen sie da wie die Detektive durch den Park und entdecken das alles. Also eigentlich eine tolle Unterhaltung für einen Samstagvormittag, wo man viel lernt.
2: Es gibt auch noch ein paar Specials. Also wer eh schon beim Brunnecker Baumarkt einkauft, die Freitage, das kriegt am 15. und am 22. Mai, das ist jeweils der Freitag, kriegt noch samenfeste Gemüsesorten für daheim mit, also Summe, den was man noch daheim setzen kann. Da gibt es Samen.

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0: erste Meldungen aus der Verkehrsredaktion. Das heißt, hier haben wir keine Meldungen, die uns vorliegen, also keine nennenswerten Meldungen. Das heißt, Sie haben grünes Licht und freie Fahrt in Südtirol. Gute Fahrt.
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2: 10 vor 5.
3: Junge Südtiroler durchwegs zufrieden mit Bus und Bahn. Kontrollen für mehr Sicherheit auf Baustellen führen zu Anzeigen. Und es bleibt wechselhaft. Ich bin Gunde Bichler. Guten Nachmittag.
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3: Die meisten jungen Menschen in Südtirol haben einen Führerschein. Bei den unter 35-Jährigen sind es 85%. Das zeigt eine neue Umfrage des Südtiroler Jugendrings. Die Annahme, dass immer weniger junge Menschen den Führerschein machen, stimme so nicht, sagt Katja Oberauch, die Vorsitzende im Jugendring. Und die meisten machen ihn auch gleich mit 18 oder 19 Jahren. Zug und Bus seien zwar ebenfalls beliebt, aber es gäbe einige Verbesserungsmöglichkeiten. Am meisten hapert es bei der Pünktlichkeit, sagen die Befragten. Besonders nachts sollte es mehr Verbindungen geben, sagt Jugendring-Vorsitzende Oberauch.
4: Dadurch kann man auch ein ganz anderes Nachtleben für junge Menschen bieten. Auf der anderen Seite aber auch vor allem in ländlichen Gebieten, dass da nochmal das Verkehrsnetz sich angeschaut wird und wenn möglich weiter ausgebaut wird, weil öffentliche Verkehrsmittel sind auch ein Mittel zur Teilhabe für junge Menschen, aber eben auch zur Selbstständigkeit. Und wenn wir hier keine oder sehr geringe Möglichkeiten für junge Menschen haben, dann wird diese Teilhabe sehr schnell zu einem sehr großen Hindernis.
3: Die Umfrage des Jugendrings zeigt außerdem, dass die Südtiroler immer öfters mit dem Auto fahren, je älter sie werden. Und auch mehr mit dem Fahrrad. Unter den 30- bis 35-Jährigen gibt es dreimal mehr Radfahrer als in der Altersgruppe von 18 bis 23. Für mehr Sicherheit am Arbeitsplatz haben die Carabinieri gemeinsam mit dem Arbeitsinspektorat in den vergangenen Tagen ausgedehnte Kontrollen auf Baustellen durchgeführt, diesmal im Wipptal. Sie haben dabei 7 Personen angezeigt. Kontrolliert wurden über 100 Arbeiter. Es ging um Arbeitsverträge, Arbeitsbedingungen und die Einhaltung der Vorschriften für Sicherheit und Gesundheit am Arbeitsplatz. Bei einigen Baugerüsten fehlten Schutzwände und Seitensicherung. Und mehrere Gerüste waren zu weit von Mauern entfernt, damit bestand ein großes Risiko für die Arbeiter, in die Tiefe zu stürzen. Die Kontrollen werden in den kommenden Wochen fortgesetzt, das kündigen die Carabinieri an. Die Ortspolizei in Südtirol wird aufgewertet, sie soll ausgebaut werden und mehr Zuständigkeiten bekommen. Außerdem sollen die Polizisten besser koordiniert werden und eine bessere Ausbildung erhalten. Heute hat der Gesetzgebungsausschuss des Landtags den Gesetzentwurf dazu genehmigt. Im Juni wird der Landtag über den Entwurf diskutieren. Fast 200 Gruppenleiterinnen und Leiter der katholischen Jungschar haben am Wochenende an einer Dankesfeier in Bozen teilgenommen. Mit dem Fest will die Jungschar jedes Jahr Danke sagen für den großen Einsatz, den die ehrenamtlichen Gruppenleiter Woche für Woche leisten. Insgesamt sind über 2000 Leiterinnen und Leiter in den Ortsgruppen der Jungschar im ganzen Land aktiv. Und mit Sonne, Wolken und Regen geht's durch den Montagnachmittag. Mehr zum Wetter hören Sie gleich.
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3: Es hat inzwischen etwas aufgelockert über Südtirol und wir sehen ein bisschen vom blauen Himmel und ein paar Sonnenstrahlen. Großteils sind die Wolken aber dicht und vom Finchgau her zieht die nächste Regenfront ins Land. 20 Grad messen wir momentan in Tramin, 16 in Algund, 8 in Pflersch und 13 in Welsberg. Morgen Dienstag regnet es in der Früh noch etwas, Schnee fällt bis auf ca. 1500 Metern. Dann lockert es langsam auf und die Sonne kommt durch. Ganz verschwinden die Wolken allerdings nicht.
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0: Hier ist die Landesverkehrsmeldezentrale. Kolonnenverkehr und Stau wegen Überlastung gibt es auf der Brenner Autobahn Richtung Süden zwischen dem Brenner und Gossensass und auf der Brenner Staatsstraße Richtung Bozen ab Kardamm. Gute Fahrt.
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9: Eines der Themen jetzt in dieser Stunde, unter anderem der Bonnecker Stadtlauf. Und wir sind schon wieder ein Stück näher am Feierabend dran. Hoffentlich auch für Sie bald heute am Montag, ersten Arbeitstag der Woche wieder. Und er hier, er feiert schon mal.

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1: Bruneck wird auch heuer wieder zur Laufbühne beim VSS Stadtlauf Bruneck, denn es werden wieder hunderte Läuferinnen und Läufer an den Start gehen, mitten durch die Stadt, begleitet von Stimmung, Musik und jeder Menge Publikum entlang der Strecke. Vom Hobbyläufer bis zum ambitionierten Athleten zählt vor allem die Begeisterung für den Sport und das gemeinsame Erlebnis in der Innenstadt von Bruneck. Was die Teilnehmer heuer erwartet, das hören wir jetzt.
2: Ja, ich bin der Hartmann Tasser, ich bin der Präsident vom ALV Kronspur, Langlaufverein in Reischach.
3: Und ich bin der Gronser Paul, Trainer bei ALV Kronspur und Vorstandsmitglied.
2: Also wir sind eigentlich ein Langlaufverein, aber seit ein paar Jahren sind wir eigentlich ein Ganzjahresbetrieb. Das heißt, weil die Langlaufsaison vorbei ist, fangen wir an zu laufen, machen Lauftraining, Lauftreffs auch für die ganze Familie und beteiligen uns eben bei der Rennserie für die VSS Dorf- und Stadtläufe in ganz Südtirol. Und ja, in der Hinsicht ist für uns eben auch wichtig, dass wir nicht jedes Jahr, aber alle wieder diesen Stadtlauf organisieren, um präsent zu sein, auch vor Ort, unsere zahlreichen Mitglieder etwas zu bieten. Das heißt, dass wir nicht nur die Rennen konsumieren, was die anderen organisieren, sondern auch selber Rennen auf die Beine stellen. Und das ist eben auch für uns als Verein wichtig, aber auch für unsere jungen Sportlerinnen und Sportler.
1: Die wievielte Ausgabe ist das?
3: Also wir haben vor 3 Jahren die erste Ausgabe zusammen mit dem SSV Bruneck gemacht und das ist jetzt die zweite Auflage, die wir jetzt versuchen als ALV Kronspur alleine zu machen. Also die erste Ausgabe war ein richtiger Erfolg, muss ich sagen. Es war ein richtiges Familienfest. Also der VSS Dorflauf ist ein Lauf für die ganze Familie. Das ist ganz wichtig für uns und es ist... Na, das ist gut umgekommen, ja.
1: Wer kann alles mitmachen? Braucht es eine Anmeldung im Vorfeld oder kann man sich auch spontan entscheiden?
3: Also gezielt sollte man sich schon vorher ummelden. Man kann sich bei uns auf der Homepage melden und wir machen nachher die Anmeldungen für den Lauf. Also die kurzfristige Ummelden ist eigentlich eine Notlösung, weil es organisatorisch ein Riesenaufwand ist.
1: Die Distanzen variieren je nach Kategorie. Welche Bewerber gibt es konkret und für wen sind sie gedacht?
3: Die längste Distanz ist 5 Kilometer, die kürzeste Distanz ist 500 Meter. Es ist eigentlich für jede Altersgruppe, für jedes Familienmitglied, für jeden Läufer etwas dabei. Also es ist für jeden machbar. Die Distanzen sind eigentlich extra kurz gehalten, damit es jeder schaffen kann.
1: Wie verläuft die Strecke durch Bruneck?
2: Also Start und Ziel ist auf dem Schurzentaler Platz. Dann läuft man durchs Ursulinentor, durch die Stadtgasse und dann je nach Streckenlänge durch die verschiedenen Stadttore wieder Richtung Groben und zurück. Und die längste Strecke ist eben über den Pinta-Papp vorbei und dann wieder zurück.
1: Was macht den Reiz eines VSS-Laufs aus und warum lohnt es sich am Sonntag, 17. Mai, dabei zu sein?
2: Mal einmal ist die Kulisse, also durch die Bruneker Altstadt, ist, glaube ich, ziemlich einzigartig und einmalig in Südtirol. Durch die Stadttore durch und jetzt auch mit dem neu gestalteten Schurzentaler Platz, was ja ein idealer Bereich ist für Start und Ziel. Und eben, was der Paul auch schon gesagt hat, eben dieses Familienevent. Das heißt, ganz viele Kinder, die da mitmachen, kommen mit ihren Eltern und das nimmt ihnen auch mit. Und das ist einfach eine schöne Sache, dass da gemeinsam die Familie teilnimmt.
3: Ja, ich glaube, der VSS leistet da auch eine große Arbeit. Die ganze Serie ist kostenlos, das muss man auch sagen. Also die Anmeldung kostet soweit nichts. Man muss sich lang ummelden, einen Chip organisieren, das wir eigentlich für jeden machen. Im Vorfeld und somit ist eigentlich Latzi starten.
1: Im Studio heute bei uns Hartmann Tasser, Präsident, und Paul Grunzer, Vorstandsmitglied, Trainer beim Langlaufverein ALV Kronspur.
3: Also wir laden jeden gerne in. Am 17. Mai sind sie nach Bruneck zu kommen und beim Stadtlauf in Bruneck mitzumachen. Wir freuen uns.
2: Wir sind sicher, dass es wieder ein tolles Familiensportfest wird. Und wir hoffen auf zahlreiche Teilnehmer und auf ein schönes Wetter und auf einen schönen Wettkampf.
1: Wir wünschen natürlich viel Erfolg.

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Ja, die Eisheiligen haben offensichtlich auch nicht gute Laune, also eher schlechte Laune, wenn es darum geht, die ihre Zeit am Montag loszustarten, wenn man so will, denn mit heute geht es ja los mit den Eisheiligen. Das macht sich auch wettertechnisch bemerkbar. Gleich die Details dazu.

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2: Ja, ein Tiefdruckeinfluss sorgte heute für unbeständiges Wetter. Über Südtirol hielten sich viele Wolken, die Sonne zeigte sich nur selten. Und es sind weitere Regenschauer zu erwarten. Jetzt in Pustertal zum Beispiel Gewitter. Und auch am Abend sind Gewitter angesagt in Südtirol. Die Wetterprognosen für morgen hat Landesmeteorologe Günther Geier.
3: Ja, morgen ist es zunächst noch unbeständig. In der Früh ziehen von Nordwesten her noch einige Schauer durch und die Schneefallgrenze, die sinkt stellenweise gegen 1500 Meter. Am Vormittag lockern die Wolken dann auf und danach scheint verbreitet die Sonne. In vielen Tälern weht aber teils kräftiger Nordwind. Dazu bleibt es relativ kühl. Wir erwarten morgen Nachmittag Höchstwerte von 10 Grad in Sterzing bis 20 Grad im Süden Südtirols. Am Mittwoch gibt es dann eine Mischung aus Sonne und Wolken. Neue Niederschläge sind für Donnerstag zu erwarten.
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2: Schauen wir noch schnell auf Südtirols Straßen. Sie verlieren im Abschnitt Lahn-Meraner Straße Sinnig auf der Hauptstraße 20 Minuten wegen Überlastung. Sie verlieren aktuell im Abschnitt Pfalzen-Bruneck West ca. 20 Minuten wegen Überlastung. Im Abschnitt Stegen-Kreuzung Pfalzen-Kreisverkehr Nordring, auch da haben Sie Verzögerungen von einer Viertelstunde. Und Sie verlieren im Abschnitt Kardaun-Bozen Süd 10 Minuten wegen Überlastung. Trotzdem gute Fahrt.
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1: Eine aktuelle Meldung aus der Landesverkehrsmeldezentrale. Auf der Mebo in Fahrtrichtung Bozen auf der Höhe Derlan Stau nach einem Unfall. Fahren Sie vorsichtig.

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2: 10 vor 6.
3: Auto bleibt in Südtirol Fortbewegungsmittel Nummer 1. Berufsverbände sagen, alle Fachkräfte sind wertvoll. Und die nächste Regenfront zieht durch. Ich bin Gunde Bichler. Guten Abend.
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3: Je älter wir werden, umso mehr fahren wir mit dem Auto. Das zeigt eine neue Umfrage des Südtiroler Jugendrings. Während bei den Jugendlichen unter 23 nur jeder Vierte das Auto nimmt, ist es in der Altersgruppe der 30- bis 35-Jährigen schon jeder Zweite. Grund dafür sei nicht unbedingt Bequemlichkeit, sagt die Geschäftsführerin des Südtiroler Jugendrings Manuela Weber. Viele nehmen das Auto oft, weil sie müssen. Es gäbe in gewissen Gemeinden zu wenig Verbindungen, oft seien Bus und Zug unpünktlich. Und es gäbe noch ein weiteres Hindernis, sagt Weber.
4: Ich habe auch Schwierigkeiten, einen Bus zu benutzen, wenn ich mit einem Kinderwagen unterwegs bin, wenn ich mit mehreren Kindern unterwegs bin. Also wie ermöglichen wir es allen Menschen, Teilhabe am öffentlichen Verkehrsmittel zu haben?
3: Diese Frage sei zentral, wenn man Bus und Zug attraktiver machen will. Berufsschüler sind wertvolle Fachkräfte von morgen. Das sagen die Wirtschaftsverbände für Handwerk, Handel und Gastgewerbe, nachdem neue Zahlen zu den Schülern mit Lernschwächen oder ADHS bekannt geworden sind. Jeder dritte Berufsschüler habe eine Diagnose, sagt das Deutsche Bildungsressort des Landes. Die Wirtschaftsverbände treten dem entgegen und sagen, die Berufsschulen seien wichtig für den heimischen Arbeitsmarkt. Sie würden junge Menschen praxisnah begleiten und auf den Arbeitsmarkt vorbereiten. Und die Wirtschaftsverbände sagen außerdem, es brauche vergleichbare Zahlen aus den Mittel- und Oberschulen, um die Entwicklung insgesamt einordnen zu können. Polizei, Karabiniere, Finanzpolizei und Stadtpolizei Bozen setzen ihre Kontrollen für mehr Sicherheit fort. Sie haben am Wochenende Dutzende Menschen im Stadtgebiet kontrolliert und mehrere angezeigt. Es ging um Diebstähle in verschiedenen Supermärkten sowie Raub. Ein Mann, ein 24-jähriger italienischer Staatsbürger, hat versucht, einer Passantin die Handtasche zu entreißen. Er wurde gestoppt. Bei seiner Festnahme hat er versucht zu fliehen und im Polizeiauto mit den Füßen eine Heckscheibe eingeschlagen. In Deutschland hat die Polizei einen 17-Jährigen festgenommen. Er wird verdächtigt, Anschläge in Hamburg geplant zu haben. Mögliche Ziele seien ein Einkaufszentrum oder eine Polizeiwache gewesen, sagen die Ermittler. Der Jugendliche aus Syrien soll durch die Terrormiliz Islamischer Staat auf die Idee gekommen sein. Zum Tennis. Im Eiltempo hat der 6. Weltranglisten-Erste Jannik Sinner heute das Achtelfinale in Rom erreicht. Er hat beim Masters-Turnier in etwas mehr als einer Stunde den Australier Alexei Popirin in 2 Sätzen besiegt mit 6:2 und 6:0. Im Achtelfinale trifft Sinner morgen auf den Italiener Andrea Pellegrino. Und eine Kaltfront mit Gewittern rauscht durch. Wie es mit dem Wetter weitergeht, das hören Sie gleich.
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3: Viele Wolken, kräftiger Wind, dazu Regen, Blitz und Donner. So geht's in den Feierabend. Mit der Regenfront kühlt es ordentlich ab. Morgen früh liegt die Schneefallgrenze bei ca. 1500 Metern. Es regnet und schneit noch leicht. Dann lockert es etwas auf und die Sonne kommt durch. Ganz verschwinden die Wolken aber nicht. Und es bleibt frisch bei 10 bis 20 Grad. Schauen wir noch auf die aktuellen Temperaturen. 18 Grad hat es in Bozen, 13 in Brixen und Meran, 12 in Brunneck und 10 Grad in Schlanders.
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12: Aus der Landesverkehrsmeldezentrale begrüßt Sie Renate Stauder. Auf der Mebo in Fahrtrichtung Bozen auf der Höhe Derlan Stau nach einem Unfall. Jetzt im Feierabendverkehr herrscht besonders in den Stadtgebieten erhöhtes Verkehrsaufkommen. Rechnen Sie vor allem bei den Stadtein- und Ausfahrten mit Verzögerungen. Auf der Pustertaler Staatsstraße auf der Rickertalbrücke Einbahnregelung wegen Arbeiten an der Brücke. Auch hier kann es immer wieder zu Verzögerungen kommen. Gute Fahrt!
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1: Das Kaufhaus Schäfer in Innichen sucht Verstärkung. Möchtest du in einem modernen Unternehmen arbeiten? Gesucht werden Mitarbeiter und Mitarbeiterinnen für die Frischtheke im Eurospar. Erfahrung ist von Vorteil, aber nicht Voraussetzung. Was zählt, ist deine Persönlichkeit. Geboten werden flexible Arbeitszeiten, eine 4- oder 5-Tage-Woche, ein freundliches Team und überdurchschnittliche Bezahlung. Außerdem wird eine Reinigungshilfe für die Abendstunden ab 19 Uhr für 15 Wochenstunden gesucht. 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Für die Jugendherberge in Toblach wird ein Koch oder Köchin in Vollzeit gesucht. Dich erwarten ein sicherer Arbeitsplatz mit Jahresvertrag, geregelte Arbeitszeiten, eine leistungsgerechte Entlohnung, ein tolles Team und ein angenehmes Betriebsklima sowie Essensgutscheine. Du bist flexibel und zeigst Einsatzbereitschaft, hast Erfahrung im Hotel- und Gastgewerbe und bist bereit, auch am Wochenende zu arbeiten? Dann schicke deine Bewerbungsunterlagen an karriere@jukas.net. 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Geboten werden eine Anstellung in Vollzeit oder Teilzeit von Montag bis Freitag von 8 bis 17 Uhr. Paar Fischerteich in Rasenantholz sucht eine Bedienung zum baldmöglichen Eintritt und einen Sommerpraktikanten oder Praktikantin. Du hast Orderkenntnisse und arbeitest gerne mit Personen, bist bei der Landessprachen mächtig, dann melde dich telefonisch bei Silvia. 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
1: 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Durch die Vielfalt der Elektrobereiche wird es garantiert nicht langweilig. 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Freu dich auf ein Arbeitsumfeld mit familiärer Atmosphäre, netten Gästen und tollen Benefits. Das Hotel ist effizient organisiert und bietet deshalb geregelte Arbeitszeiten und eine interessante Work-Life-Balance. Bewerbungen gerne an team@authentis.it. Die Firma Bioenergie Biogasanlage St. Lorenzen sucht einen Lkw-Fahrer, Fahrerin mit Führerschein C, CE in Saison oder Jahresstelle und einen Fahrer für den Gülletransport in Saison oder Jahresstelle. Bewerbungen an bioenergie@rollmail.net. 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Die St. Barbara Apotheke in St. Georgen sucht ab September einen engagierten BKA, pharmazeutisch-kaufmännischen Assistenten, Assistentin in Vollzeit. Geboten werden ein freundliches Arbeitsumfeld und ein motiviertes Team. Bitte nur schriftliche Bewerbungen mit Lebenslauf an info@st-barbara.it. 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
1: 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Die Nachrichten. 10:07.
2: Neue Umfrage zum Mobbing am Arbeitsplatz gestartet. Eisheilige bringen pünktlich Regen und Schnee. Und morgen wird es wechselhaft und kühl. Ich bin Gunde Bichler. Guten Abend.
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2: Jeder Achte in der EU erlebt Mobbing, Belästigung oder Gewalt am Arbeitsplatz. Am häufigsten betroffen sind Frauen, Menschen mit Beeinträchtigung und LGBT-Personen. Das geht aus einer neuen Studie hervor. Wie es bei uns in Südtirol ausschaut, das will Gleichstellungsrätin Brigitte Hofer jetzt erfassen. Sie hat heute eine Online-Umfrage gestartet. Dabei wird gefragt, ob man selbst schon Ähnliches bei der Arbeit erlebt hat, was genau passiert ist und ob man noch in diesem Betrieb arbeitet, sagt Hofer.
4: Ab heute bis 11. Juli können alle Arbeitnehmenden ab 15 Jahren bei dieser Online-Umfrage teilnehmen, die absolut anonym und reserviert ist.
2: Im kommenden Jänner werden die Ergebnisse dann vorgestellt. Berufsschüler sind wertvolle Fachkräfte von morgen. Das sagen die Wirtschaftsverbände für Handwerk, Handel und Gastgewerbe, nachdem neue Zahlen zu den Schülern mit Lernschwächen oder ADHS bekannt geworden sind. Jeder dritte Berufsschüler habe eine Diagnose, sagt das deutsche Bildungsressort des Landes. Die Wirtschaftsverbände treten dem entgegen und sagen, die Berufsschulen seien wichtig für den heimischen Arbeitsmarkt. Sie würden junge Menschen praxisnah begleiten und auf den Arbeitsmarkt vorbereiten. Und die Verbände sagen außerdem, es brauche vergleichbare Zahlen aus den Mittel- und Oberschulen, um die Entwicklung insgesamt einordnen zu können. Die Eisheiligen sind heuer besonders pünktlich und bringen Regen und Schnee nach Südtirol, das schreibt Meteorologe Dieter Peterlin. Jetzt am frühen Abend überquert eine Kaltfront unser Land mit Regen, Gewittern und Schnee auf den Bergen bis auf 1800 Meter. Am Stilfser Joch etwa hat es geschneit. In Bozen ist die Temperatur innerhalb weniger Minuten von 21 auf unter 14 Grad gesunken. Und in Sulden hatte es heute Nachmittag gerade mal 1 Grad plus. Der Rat der deutschen Rechtschreibung hat seine Jahrestagung heuer in Südtirol abgehalten. Die Sprachexpertinnen und Experten haben vorige Woche im Bildungshaus Kloster Neustift getagt. Was dort beraten wurde, beeinflusst Schulbücher, Verwaltungstexte und den geschriebenen Alltag der deutschen Sprache. Es geht nicht nur um Kommas, Groß- und Kleinschreibung, sondern insgesamt um Sprache im Wandel. Südtirol ist seit 21 Jahren Mitglied im Rat der deutschen Rechtschreibung. Und noch zum Tennis. Im Eiltempo hat der 6. Weltranglisten-Erste Jannik Sinner heute das Achtelfinale erreicht. Er hat beim Masters-Turnier in Rom in etwas mehr als einer Stunde den Australier Alexei Popirin in 2 Sätzen geschlagen mit 6:2 und 6:0. Im Achtelfinale trifft Sinner morgen Nachmittag auf den Italiener Andrea Pellegrino. Und morgen ist von allem etwas dabei. Wolken, Regen und Sonnenschein. Gleich hören Sie mehr zum Wetter.
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10: Mit Blitz und Donner geht's in den Feierabend. Eine Regenfront überquert gerade unser Land. Die Regenfälle ziehen jetzt langsam in Richtung Pustertal weiter. Morgen Dienstag wird es wechselhaft. Es ist von allem etwas dabei. In der Früh dicke Wolken, Regen und Schnee. Dann lockert es auf und stellenweise kommt die Sonne durch. Es bleibt windig und kühl bei höchstens 10 bis 20 Grad. Jetzt am Feierabend messen wir 11 Grad in Kaltern und Klausen, 13 in Gargazon und 7 Grad in Sterzing und Toblach.
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12: Guten Abend aus der Landesverkehrsmeldezentrale. Kolonnenverkehr wegen Überlastung gibt es auf der Brennerautobahn bei der Mauschelle Sterzing in beiden Richtungen, im Pustertal bei der Rickertalbrücke und auf der Brenner Staatsstraße Richtung Bozen ab Kardaun. Brenner Autobahn in Richtung Süden sind die Ein- und Ausfahrtbrechenfahren von 22 Uhr bis 6 Uhr wegen Arbeiten gesperrt. Es gibt einige Nachtsperren heute Abend auf der Eggendaler Staatsstraße bei den Tunnelsamtaleingang von 22.30 Uhr bis 5.30 Uhr. Die Umleitung für Fahrzeuge bis zu 12 Meter Länge erfolgt über Steinekummer, für Fahrzeuge über 12 Meter Länge über Aualdein. Auf der Sandaler Staatsstraße zwischen Bozener Kreuzung nach Wangen von 22 Uhr bis 4.30 Uhr. Mögliche Durchfahrt um 1 Uhr in Fahrtrichtung Sandal und um 1.15 Uhr in Fahrtrichtung Bozen. Die Umleitung erfolgt über Ritten. Brenner Staatsstraße Nachtsperre jeweils von 21 Uhr bis 6 Uhr im Tunnel von Leifers und im Tunnel St. Jakob. Allen unterwegs, gute Fahrt!
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1: Guten Abend aus der Landesverkehrsmeldezentrale. Brenner Autobahn. In Richtung Norden zwischen Brix und Sterzing. LKW stau wegen Überlastung. Brenner Autobahn. In Richtung Süden sind die Ein- und Ausfahrt Brixen fahren von 22 Uhr bis 6 Uhr wegen Arbeiten gesperrt. Es gibt einige Nachtsperren. Auf der Eckendaler Startstraße bei den Tunnels am Dalleingang von 22.30 Uhr bis 5.30 Uhr. Die Umleitung für Fahrzeuge bis zu 12 Meter Länge erfolgt über Steinekummer. Für Fahrzeuge über 12 Meter Länge über Aueraldein. Und auf der Saadaler Startstraße zwischen Bosunterkreuzung nach Wangen von 22 Uhr bis 4.30 Uhr. Mögliche Durchfahrt um 1 Uhr in Fahrtrichtung Sarntal und um 1.15 Uhr in Fahrtrichtung Bozen. Die Umleitung erfolgt über Ritten. Bei einer Startstraße Nachtsperre jeweils von 21 Uhr bis 6 Uhr im Tunnel von Leifers und im Tunnel St. Jakob. Selke Andres wünscht allen unterwegs. Gute Fahrt!

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1: Guten Abend aus der Landesverkehrsmeldezentrale. Brenner Autobahn. In Richtung Norden zwischen Brix und Sterzing. LKW stau wegen Überlastung. Brenner Autobahn. In Richtung Süden sind die Ein- und Ausfahrt Brixen fahren von 22 Uhr bis 6 Uhr wegen Arbeiten gesperrt. Es gibt einige Nachtsperren. Auf der Eggenthaler Startstraße bei den Tunnels am Dalleingang von 22.30 Uhr bis 5.30 Uhr. Die Umleitung für Fahrzeuge bis zu 12 Meter Länge erfolgt über Steinekummer. Für Fahrzeuge über 12 Meter Länge über Aueraldein. Und auf der Saadaler Startstraße zwischen Bus und der Kreuzung nach Wangen von 22 Uhr bis 4.30 Uhr. Mögliche Durchfahrt um 1 Uhr in Fahrtrichtung Saarntal und um 1.15 Uhr in Fahrtrichtung Bozen. Die Umleitung erfolgt über Ritten. Bei einer Startstraße Nachtsperre jeweils von 21 Uhr bis 6 Uhr im Tunnel von Leifers und im Tunnel St. Jakob. Selke Andres wünscht allen unterwegs gute Fahrt.